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1: Nach einer warmen Nacht mit Tiefstemperaturen von 16 Grad erwartet uns ein sommerlicher Montag. Die Temperaturen steigen am Montag auf 31 Grad in Blumberg, Dunningen und in Wurmlingen. Und auch in Oberweiler erwarten uns 31 Grad. Es gibt also wieder eine sehr warme Woche.
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2: Ich bin David Riemer. Wie schädlich ist die Nutzung von TikTok, Instagram und Co. für Kinder und Jugendliche? Eine Expertengruppe wird der EU-Kommission heute Empfehlungen für ein Social-Media-Verbot für Kinder vorlegen.
3: Die EU-Kommission will keine unterschiedlichen Regeln zum Thema Kinder und Social Media in den EU-Ländern. Frankreich, Polen, Spanien, Griechenland und Österreich wollen beispielsweise Verbote, allerdings für verschiedene Altersgruppen mit unterschiedlichen Details. Ohne eine klare, einheitliche Ansage gegenüber den großen Anbietern geht das aber nicht. Und die Digitalpolitik ist nun mal Sache der Kommission. Der Expertenbericht wird erst nach der Sommerpause zu einem konkreten Vorschlag führen, der dann wohl auch heftig diskutiert wird. Aus Brüssel, Dieter Ebeling.
2: Das US-Militär hat nach eigenen Angaben erneut Ziele im Iran angegriffen. Die Angriffe sollen den Iran in seiner Fähigkeit einschränken, Handelsschiffe in der Straße von Hormuz zu attackieren. Das teilte das zuständige US-Regionalkommando mit. Es ist bereits die vierte Angriffswelle der USA, seit die Feindseligkeiten Mitte vergangener Woche wieder aufgeflammt sind. UN-Generalsekretär Guterres zeigte sich auf der Plattform X tief besorgt über die erhebliche Eskalation und rief den Iran und die USA auf, die Verhandlungen unverzüglich wieder aufzunehmen. Der Verband kommunaler Unternehmen fordert strengere Regeln für die Wasserentnahme in Deutschland. Hintergrund sind der Klimawandel, häufigere Trockenperioden und knapper werdende Grundwasservorräte.
4: Der Verband verlangt, genehmigungsfreie Wasserentnahmen auch im privaten Bereich möglichst einzuschränken und alle Entnahmen digital zu erfassen. Die öffentliche Wasserversorgung müsse bei Engpässen Vorrang haben. Außerdem brauche es einen besseren Schutz des Grundwassers vor Schadstoffen. Eine vom Verband in Auftrag gegebene Umfrage zeigt, die meisten Menschen achten nach eigenen Angaben bereits auf ihren Wasserverbrauch. Zugleich erwartet eine Mehrheit, dass Haushalte, Industrie und Landwirtschaft im Fall von Wasserknappheit gemeinsam Verantwortung übernehmen. Thomas Bleskin, Nachrichtenredaktion.
2: Zum Fußball. In der fast geklärten Bundestrainerfrage um Wunschkandidat Jürgen Klopp soll sich die DFB-Spitze morgen mit Red Bull-Geschäftsführer Minzlaff treffen. Wie der Kicker berichtet, soll dann eine vorzeitige Ausstiegsmöglichkeit aus Klopps bis 2029 datiertem Vertrag mit Red Bull besprochen werden. Ende der Woche soll sich Minzlaff dann in New York mit Klopp treffen.
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1: Nach einer warmen Nacht mit Tiefstemperaturen von 16 Grad erwartet uns ein sommerlicher Montag. Die Temperaturen steigen am Montag auf 31 Grad in Blumberg, Dunningen und in Wurmlingen. Und auch in Oberweiler erwarten uns 31 Grad. Es gibt also wieder eine sehr warme Woche.
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2: Ich bin David Riemer. Jahrelang hat die EU darum gerungen, welche Rechte Flugpassagiere künftig bei Problemen haben sollen. Mit der Abstimmung der Minister der EU-Staaten heute nehmen die neuen Regelungen voraussichtlich die letzte Hürde vor der Umsetzung. Die Rechte gelten dann voraussichtlich ab Mitte nächsten Jahres.
3: Kinder unter 14 sollen im Flugzeug neben ihren Eltern sitzen dürfen, ohne dass dafür eine Sitzplatzreservierung fällig wird. Das gilt auch für Begleitpersonen von Menschen mit Behinderung. Außerdem sollen Airlines künftig Tickets kostenlos korrigieren müssen, wenn Schreibfehler im Namen auftauchen, sowie Boardingpässe ausdrucken müssen, ohne extra Gebühren dafür zu kassieren. Die Regelungen für Entschädigungen bei verspäteten oder ausgefallenen Flügen sollen dagegen bleiben, wie sie sind. Darauf haben sich die EU-Staaten und das Europaparlament nach langem Streit geeinigt. Tanja Wagner, Nachrichtenredaktion.
2: Experten überreichen der EU-Kommission heute einen Bericht mit Empfehlungen für ein mögliches Mindestalter in sozialen Netzwerken. Die Vorschläge könnten auch für die deutsche Debatte über ein Social-Media-Verbot für Kinder und Jugendliche wichtig werden. Regeln für Plattformen wie TikTok, Instagram oder Snapchat kann vor allem die EU-Kommission durchsetzen. Spätestens im Herbst wird ein Gesetzesvorschlag erwartet. Mindestens 5 Menschen sind an diesem Wochenende beim Baden ums Leben gekommen, darunter ein 13 Jahre altes Mädchen in Schleswig-Holstein. Die DLRG warnt deshalb eindringlich vor den Gefahren im Wasser.
4: Schon im Juni hatte es so viele Badetote gegeben wie seit mehr als 20 Jahren nicht mehr. Nach Angaben der DLRG ertranken im Juni bundesweit mindestens 99 Menschen, so viele wie seit dem Hitzesommer 2003 in keinem Juni mehr. Besonders häufig kamen Männer ums Leben, viele Opfer waren jünger als 30 Jahre. Die meisten tödlichen Unfälle ereigneten sich in Seen und Flüssen. Die DLRG rät, nur an bewachten Badestellen schwimmen zu gehen, nicht überhitzt ins Wasser zu springen und Kinder am Wasser nie unbeaufsichtigt zu lassen. Thomas Pleskin, Nachrichtenredaktion.
2: Das US-Militär greift nach eigenen Angaben erneut Ziele im Iran an. Der Iran solle so daran gehindert werden, Handelsschiffe in der Straße von Hormuz anzugreifen. Es ist die 4. Angriffswelle der USA, seit die Feindseligkeiten Mitte vergangener Woche wieder aufgeflammt sind. UN-Generalsekretär Guterres reagierte auf X tief besorgt über die Eskalation und rief den Iran und die USA auf, die Verhandlungen unverzüglich wieder aufzunehmen.
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1: Nach einer warmen Nacht mit Tiefstemperaturen von 16 Grad erwartet uns ein sommerlicher Montag. Die Temperaturen steigen am Montag auf 31 Grad in Blumberg, Dunningen und in Wurmlingen. Und auch in Oberweiler erwarten uns 31 Grad. Es gibt also wieder eine sehr warme Woche.
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2: Ich bin David Riemer. Wie schädlich ist die Nutzung von TikTok, Instagram und Co. für Kinder und Jugendliche? Eine Expertengruppe wird der EU-Kommission heute Empfehlungen für ein Social-Media-Verbot für Kinder vorlegen.
3: Die EU-Kommission will keine unterschiedlichen Regeln zum Thema Kinder und Social Media in den EU-Ländern. Frankreich, Polen, Spanien, Griechenland und Österreich wollen beispielsweise Verbote, allerdings für verschiedene Altersgruppen mit unterschiedlichen Details. Ohne eine klare, einheitliche Ansage gegenüber den großen Anbietern. Dann geht das aber nicht. Und die Digitalpolitik ist nun mal Sache der Kommission. Der Expertenbericht wird erst nach der Sommerpause zu einem konkreten Vorschlag führen, der dann wohl auch heftig diskutiert wird. Aus Brüssel, Dieter Ebeling.
2: Das US-Militär greift nach eigenen Angaben erneut Ziele im Iran an. Der Iran solle so daran gehindert werden, Handelsschiffe in der Straße von Hormuz anzugreifen. Es ist die vierte Angriffswelle der USA, seit die Spannungen Mitte letzter Woche wieder zugenommen haben. UN-Generalsekretär Guterres reagierte auf X tief besorgt über die Eskalation. Er rief den Iran und die USA auf, die Verhandlungen unverzüglich wieder aufzunehmen. Bundesfamilienministerin Prien will den staatlichen Unterhaltsvorschuss künftig nur noch bis zum 16. Geburtstag von Kindern zahlen. Sie wolle dazu einen Gesetzentwurf vorlegen, sagte ein Ministeriumssprecher. Hintergrund sind die Sparvorgaben an den Bundeshaushalt.
4: Alleinerziehende können vom Staat Unterhaltsvorschuss beantragen, wenn der andere Elternteil, in der Praxis oftmals der Vater, kaum oder keinen Unterhalt zahlt. Der Staat kann sich das Geld eigentlich dann zurückholen, in der Praxis gelingt das aber nur selten. Und seit der letzten Reform haben sich die Ausgaben dazu vervierfacht. Kritik an den Plänen, den Vorschuss nur bis zum 16. Lebensjahr zu zahlen, kommt vom Deutschen Kinderhilfswerk. Der Kinderzuschlag wurde gerade erst gekürzt und nun die nächste Kürzung. Die Armutssituation von vielen Kindern und Jugendlichen werde dadurch noch weiter verschärft. Tine Klimach, Nachrichtenredaktion.
2: Zum Tennis. Alexander Zverev hat den Wimbledon-Titel verpasst. Die deutsche Nummer 1 verlor das Finale gegen den Weltranglisten-Ersten Jannik Sinner nach fast 4 Stunden in 4 Sätzen. Für Zverev ist es die 10. Niederlage in Serie gegen den Italiener.
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3: Wunderschönen Montagmorgen und ich melde mich wieder gesund zurück. Ich musste ein bisschen Auszeit nehmen. Die Sommergrippe hat leider bei mir zugeschlagen. Aber ich glaube, der Sommer, der schlägt erst selbst so richtig zu. Wir sind wieder drin in einer Hitzewelle, Leute. Aber schön, dass ihr so früh auch schon wach seid. Da sind die Temperaturen noch am erträglichsten. Und wir starten weiter durch mit Eurythmics und Sweet Dreams.

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Rock und Pop. Wir gratulieren wieder heute ein paar Personen zum Geburtstag. Harrison Ford, Indiana Jones, wird 84 Jahre alt und Günther Jauch wird 70. Und ich weiß noch, ich war bei meiner Freundin Hannah, also wirklich Schulzeit, Gymnasium noch. Da lief gerade Wer wird Millionär, so das erste Mal. Und das ist einfach schon über 20 Jahre her. Und er ist immer noch mit der Sendung am Start. Da muss man einfach den Hut ziehen. Ansonsten schönen guten Morgen an diesem Montag. 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
1: Die neue Woche startet wieder sommerlich heiß in der Region. Die Sonne gibt alles und uns erwartet ein strahlend blauer Himmel. Die Temperaturen liegen bereits bei 20 Grad in Donaueschingen, 19 Grad in Lackendorf und in Tuttlingen und 18 Grad in Röthenbach. Auch der restliche Tag bleibt heiß und uns erwarten Höchstwerte bis zu 31 Grad.
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2: Ich bin Tanja Wagner. Das US-Militär hat nach eigenen Angaben erneut Ziele im Iran angegriffen. Die Angriffe sollen den Iran in seiner Fähigkeit einschränken, Handelsschiffe in der Straße von Hormuz zu attackieren, teilte das zuständige US-Regionalkommando mit.
3: Es ist bereits die vierte Angriffswelle der USA, seit der Konflikt Mitte letzter Woche wieder aufgeflammt ist. Die Attacken hätten sich gegen Raketenstellungen und Anlagen zur Luftabwehr gerichtet, berichten US-Medien. Außerdem seien Boote der iranischen Revolutionsgarden angegriffen worden. UN-Generalsekretär Guterres reagierte auf der Plattform X tief besorgt über die derzeitige Situation. Er rief den Iran und die USA auf, die Verhandlungen unverzüglich wieder aufzunehmen und offene Fragen auf diplomatischem Wege zu lösen. David Riemer, Nachrichtenredaktion.
2: Experten überreichen EU-Kommissionspräsidentin von der Leyen heute einen Bericht mit Empfehlungen für ein mögliches Mindestalter in sozialen Netzwerken. Die Vorschläge könnten auch für die deutsche Debatte über ein Social-Media-Verbot für Kinder und Jugendliche wichtig werden. Regeln für Plattformen wie TikTok, Instagram oder Snapchat kann vor allem die EU-Kommission durchsetzen. Mindestens 5 Menschen sind an diesem Wochenende beim Baden ums Leben gekommen, darunter auch ein 13 Jahre altes Mädchen in Schleswig-Holstein. Die DLRG warnt deshalb eindringlich vor den Gefahren im Wasser.
4: Schon im Juni hatte es so viele Badetote gegeben wie seit mehr als 20 Jahren nicht mehr. Nach Angaben der DLRG ertranken im Juni bundesweit mindestens 99 Menschen, so viele wie seit dem Hitzesommer 2003 in keinem Juni mehr. Besonders häufig kamen Männer ums Leben, viele Opfer waren jünger als 30 Jahre. Die meisten tödlichen Unfälle ereigneten sich in Seen und Flüssen. Die DLRG rät, nur an bewachten Badestellen schwimmen zu gehen, nicht überhitzt ins Wasser zu springen und Kinder am Wasser nie unbeaufsichtigt zu lassen. Thomas Bleskin, Nachrichtenredaktion.
2: Alexander Zverev hat den Wimbledon-Titel verpasst. Die deutsche Nummer 1 verlor das Finale gegen den Weltranglisten-Ersten Jannik Sinner nach fast 4 Stunden in 4 Sätzen. Für Zverev ist es die 10. Niederlage in Serie gegen den Italiener. Die Hoffnungen auf den ersten deutschen Wimbledon-Gewinner seit Michael Stich vor 35 Jahren erfüllten sich damit nicht.
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5: Mit Lukas Schröder. Die Deutsche Bahn saniert ab dem 19. August die Eisenbahnbrücke über der Rottweiler Straße in Gölzdorf. Deshalb bleibt die Straße bis zum 3. September komplett gesperrt, auch für Radfahrer und Fußgänger. Außerdem kann es nachts zeitweise lauter werden, weil rund um die Uhr gearbeitet wird. Busse werden über die Primtalstraße umgeleitet, der übrige Verkehr über die Böhringer Steige. Und wie verbreitet Antisemitismus in Baden-Württemberg ist, zeigt ab heute erstmals ein eigener Jahresbericht. Die Meldestelle IRIAS hat dafür antisemitische Vorfälle aus dem letzten Jahr ausgewertet. Dazu gehören Angriffe, Bedrohungen und Anfeindungen an Schulen, Hochschulen, im Internet und bei öffentlichen Veranstaltungen. Der Bericht, der heute um 10 in Stuttgart vorgestellt wird, soll auch zeigen, wie stark solche Vorfälle den Alltag von Juden im Land beeinflussen.
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1: Auf den Straßen ist es ruhig, ihr habt eine freie Fahrt.
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1: Da steht ein Blitzer-Anhänger in Rottweil in der Ecke Heerstraße, Körnerstraße und das ist eine 30er-Zone. Einen weiteren Blitzer-Anhänger finden wir in Mülheim, wenn man von Empfingen her kommt. Und am Ortsausgang Foren Richtung Geisingen blitzt es beidseitig und das ist ebenfalls ein Blitzer-Anhänger. Falls ihr uns weitere Staus oder Blitzer melden wollt, dann schreibt uns gerne per WhatsApp unter 0172 577 1677 und habt eine gute Fahrt.
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6: Ich wünsche einen wunderschönen guten Morgen zusammen. Ja, ich bin wieder fit, ich bin wieder da und werde mit euch jetzt den Rest der Hitzewelle ertragen. Und wir stürzen uns jetzt mal rein ins Jahr 85. Da war ich 5 Jahre alt. Und wisst ihr, was da in die Kinos kam? Zurück in die Zukunft. Und wisst ihr, was da auf den Markt kam? das NES von Nintendo. Die 80er waren einfach geil. Hier ist aus dem Jahr 85 Huey Lewis and the News mit The Power.

0: Wieder gesund am Start. Schönen guten Morgen. Ich bin Susanka. Kommt gut in diesen Tag. Es ist Montag. Und ihr hört Antenne 1 Neckarburg Rock und Pop.
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2: 13. Juli 1985. Die Welt schaut nach Philadelphia und London. Die legendären Live Aid Konzerte laufen und mittendrin sind Queen. Das Konzert ein Highlight für alle, aber die Zeit davor ist nicht für alle Beteiligten die beste. Freddie Mercury kapselt sich mehr und mehr ab, ihn stört diese ewige Routine. Die Band geht ins Studio, nimmt ein Album auf, geht dann raus in die Welt, man geht auf Tour und kaum ist man zurück, geht das Ganze für das nächste Album auch schon wieder von vorne los. Seine generelle Unzufriedenheit ertränkt er nicht nur im Alkohol, sondern auch in wilden Partys, Sex und Drogen. Die Anfrage für das Live Aid Konzert ist nicht nur für ihn eine gute Chance, Gutes zu tun, sondern auch eine willkommene Abwechslung. Kurz vor dem Konzert gibt es dann ein klärendes Gespräch mit seinen Bandkollegen. Mercury sagt ihnen, okay, diese Zeit, in der ich mich vor allem um Partys, um Drogen, um Alkohol und um die falschen Leute gekümmert habe, diese Zeit, die wird jetzt ein für alle Mal vorbei sein. Ihr seid meine Familie, mit euch will ich zusammen Musik machen. Queen versöhnen sich letzten Endes und das ist auch gut so, denn im Anschluss legen sie einen der grandiosesten Auftritte überhaupt hin. Freddie Mercury schafft es, das gesamte Wembley Stadium in diesem Moment zum Mitsingen und zum Mitklatschen zu bringen. Es ist ein riesengroßer Moment für die Fans, für ihn, für Queen. Und mit dabei sind unfassbar tolle Songs, die inzwischen echte Hymnen geworden sind, auch wegen diesem Auftritt. We Are The Champions, Bohemian Rhapsody und natürlich Radio Gaga.

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0: Wir sind drin im Montagmorgen. Schönen guten Morgen hier bei Antenne 1 Neckarburg. Rock und Pop. Ich bin Susanka und ich würde ja ganz gerne so ein paar Sachen von euch erfahren. Ihr könnt mich jederzeit kontaktieren, zum Beispiel über die 0172 577 1677 und mir zum Beispiel erzählen, was war denn das coolste Konzert, auf dem ihr je wart? David aus Sindelfingen.
1: Also mein bestes Konzert, das war tatsächlich ein Nena-Konzert. Ich war damals 14 Jahre alt und das Konzert hat am schönen Bodensee stattgefunden. Und ich war ja 14 Jahre alt und dann wollte ich das von außerhalb anhören, aber hatte natürlich in dem Alter nicht genügend Kleingeld. Und dann kam tatsächlich Nena um die Ecke und hat mich dann kostenlos auf dieses Konzert reingelassen. Das Datum vergesse ich auch nicht. Das war Samstag, der 19. Juli 2003. Ja, das war auf jeden Fall ein richtiges Highlight und einfach unvergessen.
0: Sehr schön. Und hier kommt eine echte Rockband. Hier sind Nickelback mit When We Stand Together. One.

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9: Die neue Woche startet wieder sommerlich heiß in der Region. Die Sonne gibt alles und uns erwartet ein strahlend blauer Himmel. Die Temperaturen liegen bereits bei 20 Grad in Donaueschingen, 19 Grad in Lackendorf und in Tuttlingen und 18 Grad in Röthenbach. Auch der restliche Tag bleibt heiß und uns erwarten Höchstwerte bis zu 31 Grad.
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10: Mit Lukas Schröder. Guten Morgen. Rund 3000 Handwerksbetriebe in unserer Region suchen in den nächsten 5 Jahren einen Nachfolger. Dafür startet die Handwerkskammer Konstanz eine neue Unternehmerbörse, die Betriebe und mögliche Übernehmer zusammenbringt. Auch in Tuttlingen können sich Interessierte am Freitag über eine Betriebsübernahme informieren. Blumen statt grauer Fassaden. Die Landesgartenschau sucht die schönsten bepflanzten Fenster, Balkone und Hauseingänge in der historischen Rottweiler Innenstadt. Eine Jury ist am Mittwoch unterwegs und bewertet alle öffentlich sichtbaren Blumendekorationen automatisch. Die Aktion soll die Innenstadt für die Landesgartenschau 2028 noch grüner machen. Und in Baden-Württemberg darf seit gut einem Monat ja nicht mehr an Haltestellen geraucht werden und auch in Freibädern nicht. Manche Städte haben bereits eine erste Bilanz gezogen. Julian Hasel, wie fällt die denn aus?
11: Ja, bisher überwiegend positiv. An den Haltestellen in Stuttgart, Heilbronn und Karlsruhe kam es zu keinen großen Auseinandersetzungen und es wurden bisher auch nur Verwarnungen ausgesprochen. Die meisten Fahrgäste wussten über das neue Verbot einfach nicht Bescheid. In den Freibädern in Tübingen und Freudenstadt haben sich die Gäste verständnisvoll gegenüber der neuen Regel gezeigt, wenn sie darauf angesprochen wurden. Auch seien es verhältnismäßig nur wenige Leute, die vom Personal ermahnt werden.
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12: Auf den Straßen ist es ruhig, ihr habt eine freie Fahrt.
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12: Es steht ein Blitzeranhänger in Rottweil in der Ecke Heerstraße, Körnerstraße und das ist eine 30er-Zone. Einen weiteren Blitzeranhänger finden wir in Mülheim, wenn man von Empfingen herkommt. Und am Ortsausgang Voren Richtung Geisingen blitzt es beidseitig und das ist ebenfalls ein Blitzeranhänger. Falls ihr uns weitere Staus oder Blitzer melden wollt, dann schreibt uns gerne per WhatsApp unter 0172 577 1677 und habt eine gute Fahrt.
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13: Wunderschönen Montagmorgen zusammen. Ich bin Susanka und bin wieder fit. Wieder von den Toten wollte ich es nicht sagen, aber Kranken auferstanden. Und wieder am Start für euch. Und damit bereit jetzt für die Hooters. Und ganz interessant, Rob von den Hooters, der hat Songs auch für andere geschrieben, zum Beispiel Time After Time. Und Eric von den Hooters, von dem stammt One of Us von Joan Osborne. Also sehr kreative Köpfe. Jetzt für euren Montagmorgen. Hier sind die Hooters mit Satellite.

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0: Das ist der Start in den Montag. Schönen guten Morgen zusammen. Ich bin Susanka, ihr hört Antenne 1 Neckarburg, Rock und Pop. So, jetzt nochmal mit dem Hund raus, Tasse Kaffee machen und dann geht's auch schon ins Homeoffice oder eben zur Arbeit. Ich wünsche einen schönen Start in diesen Tag.
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2: Annika Schubert hier, hallo. Der Hohenberg Sommer ist in vollem Gang in Tuttlingen. Das kleine, aber feine Festival bietet Konzerte der Extraklasse. Unter anderem mit dabei ist die Schweizer Band Gotthard am 23. Juli. Wir reden mit Mark Lynn, dem Bassisten der Band. Mark, ich fall mal gleich mit der Tür ins Haus. Bassisten, das sind doch die heißesten Bandmitglieder, oder?
3: Ich sag nur so, vielen Dank für die Blumen. Ich weiß es nicht. Sagen wir so, da müssen wohl eher die weiblichen Personen darüber abstimmen, was ihnen gefällt und was ihnen nicht gefällt. Aber wenn du so fragst, würde ich sagen, vielen Dank.
2: Ja, ich würde mal sagen, das Bild, wer der heißeste bei euch in der Band ist, können wir uns am 23. Jahr dann selber machen. Ihr seid gerade wieder auf Tour. Was liegt dir denn persönlich mehr? Das Arbeiten an Songs im Studio oder eher die Live-Tour dann danach?
3: Du beginnst als Rockmusiker auch zusammen eine Band zu formieren, um live aufzutreten. Klar ist dann irgendwann mal ein Studiumgespräch, aber in erster Linie geht es darum, dass man live spielen will und das ist heute noch so.
2: Ihr wart auch schon live vor ein paar Jahren beim Hohenberg Sommer. Was macht denn den Hohenberg Sommer so besonders, dass ihr gesagt habt, Hohenberg Sommer? Ja klar, machen wir nochmal.
3: Die Stimmung und die Leute, die da hochkommen, ich denke, für die Fans ist es auch was sehr Spezielles, da hochzugehen und sagen, das ist ja so wie ein kleiner Wanderausflug da hoch und dann ist man oben und oben in der Burg und da gibt es Essen, Trinken und eben Band spielen im Zelt. Das ist halt schon was Spezielles.
2: Ja, was richtig Magisches. 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Alles, was wir wissen wollen, ist, warum müsst gerade ihr die Tickets für Gotthard bekommen? Schickt uns eine Sprachnachricht per WhatsApp an die 0172 577 16 77.
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0: Wunderschönen guten Morgen zusammen hier bei Antenne 1 Neckarburg, Rock und Pop. Ich bin Susanka, melde mich wieder von den Kranken zurück. Ich musste leider 2 Tage aussetzen und habe mir so ein paar Facts durchgelesen, krank im Bett. Zum Beispiel, dass Lachen gesund macht. Also jetzt nicht wirklich gesund, aber es hilft. Und zwar den Stress zu reduzieren im Körper. Man schüttet Endorphine frei und das ist förderlich für den Heilungsprozess. Also so viel gelacht habe ich jetzt nicht. Aber umso mehr jetzt wieder in dieser Woche und damit schönen Start in diesen Montag.
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2: Die neue Woche startet wieder sommerlich heiß in der Region. Die Sonne gibt alles und uns erwartet ein strahlend blauer Himmel. Die Temperaturen liegen bereits bei 20 Grad in Donaueschingen, 19 Grad in Lackendorf und in Tuttlingen und 18 Grad in Röthenbach. Auch der restliche Tag bleibt heiß und uns erwarten Höchstwerte bis zu 31 Grad.
1: 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Es ist 7 Uhr.
3: Ich bin Tanja Wagner. Wie schädlich ist die Nutzung von TikTok, Instagram und Co. für Kinder und Jugendliche? Eine Expertengruppe wird der EU-Kommission heute Empfehlungen für ein Social-Media-Verbot für Kinder vorlegen.
4: Die EU-Kommission will keine unterschiedlichen Regeln zum Thema Kinder und Social Media in den EU-Ländern. Frankreich, Polen, Spanien, Griechenland und Österreich wollen beispielsweise Verbote, allerdings für verschiedene Altersgruppen mit unterschiedlichen Details. Ohne eine klare, einheitliche Ansage gegenüber den großen Anbietern geht das aber nicht. Und die Digitalpolitik ist nun mal Sache der Kommission. Dieter Ebeling, Brüssel.
3: Das US-Militär hat seine nächtlichen Attacken auf Ziele im Iran nach mehreren Stunden für beendet erklärt. Es war bereits die vierte Angriffswelle der USA, seit die Feindseligkeiten in der Nacht zu Mittwoch wieder aufflammten. Angeblich wurden iranische Flugabwehrsysteme und Raketenstellungen zerstört. Die Straße von Hormuz habe essentielle Bedeutung für den weltweiten Handel und werde nicht vom Iran kontrolliert, betonte CENTCOM. UN-Generalsekretär Guterres rief beide Seiten auf X auf, unverzüglich wieder miteinander zu verhandeln. Immer mehr Menschen in Deutschland leiden unter den Folgen von Hitze. Nach einer Forsa-Studie im Auftrag der DAK Gesundheit hatte rund jeder und jede Dritte dadurch bereits gesundheitliche Beschwerden. Mehr als bei den gleichen Umfragen in den Vorjahren.
5: Müdigkeit, Abgeschlagenheit und Schlafprobleme nannten Betroffene am häufigsten. Mehr als die Hälfte klagte außerdem über Kreislaufbeschwerden oder Kopfschmerzen. Frauen sind laut Umfrage deutlich häufiger betroffen als Männer. Eine neue Studie zeigt außerdem, nach Hitzewellen kommen Menschen häufiger wegen psychischer und Verhaltensstörungen in ein Krankenhaus. Knapp 2/3 der Befragten machen sich große oder sehr große Sorgen wegen Hitze. 3/4 halten die aktuellen Hitzeschutzmaßnahmen für nicht ausreichend. David Riemer, Berlin.
3: In der Bundestrainerfrage soll sich die DFB-Spitze morgen mit Red Bull-Geschäftsführer Minzlaff treffen. Laut Kicker geht es um einen vorzeitigen Ausstieg von Wunschkandidat Klopp aus dessen Vertrag bei Red Bull. Der DFB und Klopp sind sich bis auf Detailfragen über eine Zusammenarbeit bis zur WM 2030 einig.
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6: Mit Lukas Schröder. Die Deutsche Bahn saniert ab dem 19. August die Eisenbahnbrücke über der Rottweiler Straße in Gölzdorf. Deshalb bleibt die Straße bis zum 3. September komplett gesperrt, auch für Radfahrer und Fußgänger. Außerdem kann es nachts zeitweise lauter werden, weil rund um die Uhr gearbeitet wird. Busse werden über die Primtalstraße umgeleitet, der übrige Verkehr über die Böhringer Steige. Und wie verbreitet Antisemitismus in Baden-Württemberg ist, zeigt ab heute erstmals ein eigener Jahresbericht. Die Meldestelle IRIAS hat dafür antisemitische Vorfälle aus dem letzten Jahr ausgewertet. Dazu gehören Angriffe, Bedrohungen und Anfeindungen an Schulen, Hochschulen, im Internet und bei öffentlichen Veranstaltungen. Der Bericht, der heute um 10 in Stuttgart vorgestellt wird, soll auch zeigen, wie stark solche Vorfälle den Alltag von Juden im Land beeinflussen.
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7: Der Montagmorgen, schönen guten Morgen zusammen. Addicted to Love, die Nummer von Robert Palmer, die kennt ihr. Vor allem wurde er damit bekannt wegen des Musikvideos. Das sind diese ausdruckslosen Models mit schwarzen Kleidern und roten Lippen. Das ist damals einfach eingeschlagen in den 80s. Hier der Song, der jetzt kommt, der war schon ein bisschen früher dran. Robert Palmer mit Bad Case of Loving You aus dem Jahr 79. Jetzt zu euch und damit schönen Start in diese Woche.

0: Wochenstart. Guten Morgen. Antenne 1 Neckarburg, Rock und Pop. Ich bin Susanka und am Freitag ist wieder Rockhock angesagt. Und dann auf der Bühne eine Band mit einem ganz besonderen Namen.
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2: Annika Schubert hier, hallo. Unsere Rockhock-Band für den Juli hat bei der Namenssuche einfach mal eine Pro-Kontra-Liste gemacht und sich gedacht, warte mal, Pro-Kontra, das ist eigentlich genau der richtige Name für uns. Und so heißen sie jetzt auch. Pro-Kontra, das sind Jan, Matze und Ruven, drei Jungs. Und vor kurzem haben die auch noch ihr neues Album rausgebracht. Hortensienblau heißt das gute Stück.

0: Ihre Musik ist irgendwo zwischen Rock, Pop und Punk mit vielen tollen Hooks und ganz viel Emotionen. Aber das sagt euch der Gitarrist Jan am besten selber.
1: Wir machen deutsche Rock- und Pop-Songs und legen Wert darauf, dass unsere Refrains im Kopf bleiben, dass man da gut mitsingen kann und dass sie im Gedächtnis bleiben.
0: Geht ins Ohr, bleibt im Kopf, das stimmt. Vor allem euer Song Tanzt mit mir hat es ja unsere Redaktion richtig angetan. Ihr habt jetzt auch die Chance, mit Pro Contra zu tanzen. Diesen Freitag beim Rockhock im Wilden Michel in Furtwangen-Lienach.
1: Wir machen auf der Bühne auf jeden Fall Spannung und Spaß. Und wir bringen viele Ohrwürmer mit, die hoffentlich im Kopf bleiben, unsere Refrains. Es wird auf jeden Fall nicht langweilig, Pro Contra auf der Bühne zuzuschauen.
0: Der Rockhock diesen Freitag, euer Abend gegen Langeweile mit Pro Contra. Kommt vorbei, los geht's ab 18 Uhr. Die Band spielt ab 20 Uhr.
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zum Wachwerden. Ich beschreibe euch jetzt mal einen wirklichen Star und ihr müsst erraten, wer das ist, okay? Also, seine Stimme war unverwechselbar, vor allem, weil sie so rau und kraftvoll und tief war. Das ist Nummer 1. Nummer 2, Woodstock hat ihn über Nacht zum riesigen Star gemacht, und zwar 1969 mit seiner Version von Beatles With a Little Help from My Friends. Und wer es jetzt noch nicht weiß, sein Markenzeichen waren die wilden Armbewegungen. Wir sprechen natürlich von Joe Cocker und den kriegt ihr jetzt mit einem super passenden Track zum Wetter heute. Hier ist Summer in

Guten Morgen zusammen, es ist Montag. Ich bin Susanka und ihr hört hier Antenne 1 Neckarburg Rock und Pop. Und ich habe mir gedacht, wir machen jetzt mal ein kleines Spielchen, ein kleines Rätsel.

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5: Die neue Woche startet wieder sommerlich heiß in der Region. Die Sonne gibt alles und uns erwartet ein strahlend blauer Himmel. Die Temperaturen liegen bereits bei 20 Grad in Donaueschingen, 19 Grad in Lackendorf und in Tuttlingen und 18 Grad in Röthenbach. Auch der restliche Tag bleibt heiß und uns erwarten Höchstwerte bis zu 31 Grad.
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6: Mit Lukas Schreuder. Guten Morgen. Rund 3000 Handwerksbetriebe in unserer Region suchen in den nächsten 5 Jahren einen Nachfolger. Dafür startet die Handwerkskammer Konstanz eine neue Unternehmerbörse, die Betriebe und mögliche Übernehmer zusammenbringt. Auch in Tuttlingen können sich Interessierte am Freitag über eine Betriebsübernahme informieren. Blumen statt grauer Fassaden. Die Landesgartenschau sucht die schönsten bepflanzten Fenster, Balkone und Hauseingänge in der historischen Rottweiler Innenstadt. Eine Jury ist am Mittwoch unterwegs und bewertet alle öffentlich sichtbaren Blumendekorationen automatisch. Die Aktion soll die Innenstadt für die Landesgartenschau 2028 noch grüner machen. Und in Baden-Württemberg darf seit gut einem Monat ja nicht mehr an Haltestellen geraucht werden und auch in Freibädern nicht. Manche Städte haben bereits eine erste Bilanz gezogen. Julian Hasel, wie fällt die denn aus?
7: Ja, bisher überwiegend positiv. An den Haltestellen in Stuttgart, Heilbronn und Karlsruhe kam es zu keinen großen Auseinandersetzungen und es wurden bisher auch nur Verwarnungen ausgesprochen. Die meisten Fahrgäste wussten über das neue Verbot einfach nicht Bescheid. In den Freibädern in Tübingen und Freudenstadt haben sich die Gäste verständnisvoll gegenüber der neuen Regel gezeigt, wenn sie darauf angesprochen wurden. Auch seien es verhältnismäßig nur wenige Leute, die vom Personal ermahnt werden.
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8: Guten Morgen zusammen hier an diesem Montag. Ich bin Susanka, bin wieder da, nicht mehr krank und hab direkt euch was mitgebracht. Und zwar könnt ihr wieder Tickets bei uns gewinnen für den Hohenberg Sommer, der im vollen Gang ist. Wen ihr sehen könnt und wie, das hört ihr gleich nach den nächsten beiden Hits.

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0: Der Montagmorgen, guten Morgen zusammen. Ich bin Susanka, ihr hört Antenne 1, Neckarburg, Rock und Pop. Und ich würde euch empfehlen, nehmt doch jetzt am besten schon mal das Handy raus.
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2: Annika Schubert hier, hallo. Ein kühles Bier, ein Sternenzelt und eine richtig geile Live-Show. Das bietet uns alles der Hohenberg Sommer. Mit bei dem Festival in Tuttlingen dabei ist unter anderem Gotthard am 23. Juli. Wir reden jetzt mit Mark Lynn, dem Bassisten von Gotthard. Was macht denn euren langjährigen Erfolg bei Gotthard aus?
3: Ich glaube, die Stabilität der Band selber, das heißt Bandwechsel, Memberwechsel hatten wir nur bei wirklich stiftigen Gründen. Es ist die Konstanz und die ewig währende Qualität, die wir bringen, so live, so auch im Studio mit den Album.
2: Album ist auch ein gutes Stichwort. Ihr habt ein neues Album, More Stereo Crush heißt es. Ist es die Erweiterung für das vorherige Album Stereo Crush?
3: Zuerst war die Idee, wir bringen das Album raus, More Stereo Crush, und die 4, 5 Songs bringen wir nachher zusätzlich durch den Sommer noch als Singles raus, auf digitalen Download. Und dann haben wir gesagt, du, bei 5 Songs hast du ja fast ein halbes Album zusammen, lass uns das anders machen. So. Und dann kam die Idee auch von der EP.
2: Zu viele gute Songs fürs Album. Ja, den Luxus hätten, glaube ich, viele Musiker. Wenn ihr Gotthard auch live sehen wollt, beim Hohenberg Sommer am 23. Juli, dann haben wir noch was für euch. 4x2 Tickets. Alles, was wir wissen wollen, ist, warum müsst gerade ihr zum Hohenberg Sommer zu Gotthard? Schickt uns eure Sprachnachricht per WhatsApp an die 0172 577 16 77 für einen unvergesslichen Abend unterm Sternenzelt auf dem Hohenberg in Tuttlingen.
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0: Der 13. Juli, der Montag, hier ist Antenne 1 Neckarburg. Rock und Pop. Ich bin Susanka und wir dürfen heute nochmal gratulieren, und zwar zwei Promis. Einmal wird Harrison Ford 84 Jahre alt und dann hat auch Günther Jauch heute Geburtstag. Der wird schon 70. Ich finde, der sieht immer noch genauso aus wie früher, wie vor 20 Jahren, als dann Wer wird Millionär ganz neu war. Ich habe es vorhin schon mal erzählt. Ich stand im Wohnzimmer meiner besten Freundin Hannah zur Gymnasiumszeit damals. Und das war was ganz Besonderes, was da im Fernsehen lief. Also absoluter Wahnsinn, dass er diese Show immer noch am Start hat. Ich wünsche euch einen guten Start in die neue Woche. Jetzt hier mit uns.
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1: Die neue Woche startet wieder sommerlich heiß in der Region. Die Sonne gibt alles und uns erwartet ein strahlend blauer Himmel. Die Temperaturen liegen bereits bei 20 Grad in Donaueschingen, 19 Grad in Lackendorf und in Tuttlingen und 18 Grad in Röthenbach. Auch der restliche Tag bleibt heiß und uns erwarten Höchstwerte bis zu 31 Grad.
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2: Ich bin Tanja Wagner. Das US-Militär hat nach eigenen Angaben erneut Ziele im Iran angegriffen. Die Angriffe sollen den Iran in seiner Fähigkeit einschränken, Handelsschiffe in der Straße von Hormuz zu attackieren, teilte das zuständige US-Regionalkommando mit.
3: Es ist bereits die vierte Angriffswelle der USA, seit der Konflikt Mitte letzter Woche wieder aufgeflammt ist. Die Attacken hätten sich gegen Raketenstellungen und Anlagen zur Luftabwehr gerichtet, berichten US-Medien. Außerdem seien Boote der iranischen Revolutionsgarden angegriffen worden. UN-Generalsekretär Guterres reagierte auf der Plattform X tief besorgt über die derzeitige Situation. Er rief den Iran und die USA auf, die Verhandlungen unverzüglich wieder aufzunehmen und offene Fragen auf diplomatischem Wege zu lösen. David Riemer, Nachrichtenredaktion.
2: Experten überreichen EU-Kommissionspräsidentin von der Leyen heute einen Bericht mit Empfehlungen für ein mögliches Mindestalter in sozialen Netzwerken. Die Vorschläge könnten auch für die deutsche Debatte über ein Social-Media-Verbot für Kinder und Jugendliche wichtig werden. Regeln für Plattformen wie TikTok, Instagram oder Snapchat kann vor allem die EU-Kommission durchsetzen. Mindestens 5 Menschen sind an diesem Wochenende beim Baden ums Leben gekommen, darunter auch ein 13 Jahre altes Mädchen in Schleswig-Holstein. Die DLRG warnt deshalb eindringlich vor den Gefahren im Wasser.
4: Schon im Juni hatte es so viele Badetote gegeben wie seit mehr als 20 Jahren nicht mehr. Nach Angaben der DLRG ertranken im Juni bundesweit mindestens 99 Menschen, so viele wie seit dem Hitzesommer 2003 in keinem Juni mehr. Besonders häufig kamen Männer ums Leben, viele Opfer waren jünger als 30 Jahre. Die meisten tödlichen Unfälle ereigneten sich in Seen und Flüssen. Die DLRG rät, nur an bewachten Badestellen schwimmen zu gehen, nicht überhitzt ins Wasser zu springen und Kinder am Wasser nie unbeaufsichtigt zu lassen. Thomas Pleskin, Nachrichtenredaktion.
2: Alexander Zverev hat den Wimbledon-Titel verpasst. Die deutsche Nummer 1 verlor das Finale gegen den Weltranglisten-Ersten Jannik Sinner nach fast 4 Stunden in 4 Sätzen. Für Zverev ist es die 10. Niederlage in Serie gegen den Italiener. Die Hoffnungen auf den ersten deutschen Wimbledon-Gewinner seit Michael Stich vor 35 Jahren erfüllten sich damit nicht.
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5: Mit Lukas Schröder. Die Deutsche Bahn saniert ab dem 19. August die Eisenbahnbrücke über der Rottweiler Straße in Gölzdorf. Deshalb bleibt die Straße bis zum 3. September komplett gesperrt, auch für Radfahrer und Fußgänger. Außerdem kann es nachts zeitweise lauter werden, weil rund um die Uhr gearbeitet wird. Busse werden über die Primtalstraße umgeleitet, der übrige Verkehr über die Böhringer Steige. Und wie verbreitet Antisemitismus in Baden-Württemberg ist, zeigt ab heute erstmals ein eigener Jahresbericht. Die Meldestelle IRIAS hat dafür antisemitische Vorfälle aus dem letzten Jahr ausgewertet. Dazu gehören Angriffe, Bedrohungen und Anfeindungen an Schulen, Hochschulen, im Internet und bei öffentlichen Veranstaltungen. Der Bericht, der heute um 10 in Stuttgart vorgestellt wird, soll auch zeigen, wie stark solche Vorfälle den Alltag von Juden im Land beeinflussen.
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6: Auf den Straßen ist es ruhig. Ihr habt freie Fahrt.
0: Achtung, den neuesten Blitzer.
6: In Tuttlingen-Möhringen in der Esslinger Straße steht ein Blitzeranhänger. Und in Mülheim bei Sulz von Empfingen kommend wird geblitzt. Der Blitzeranhänger blitzt sogar beidseitig. Wenn ihr noch Staus oder Blitze habt, dann schickt sie uns per WhatsApp ins Studio an die 0172 577 1677.
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7: Guten Morgen zusammen. Es ist 8 Uhr. Ich bin Susanka und bin wieder fit. Musste ja leider 2 Tage aussetzen, aber jetzt wieder am Start. Und habe ein Fun Fact für euch, was The Final Countdown angeht von Europe. Denn der Song, der war ursprünglich eigentlich nur als Konzertintro gedacht. Joey, also der Sänger, der hat diese Nummer geschrieben, nur für den Zweck, dass sie einen guten Bühnenstart, also guten Bühnenauftritt haben und dann ihre Show abziehen. Aber es ist so eingeschlagen, dass daraus mit ihre erfolgreichste Nummer wurde. Hier sind Europe mit The Final Countdown und damit schönen guten Morgen.

0: Ich bin Susanka, schönen guten Morgen. Ihr hört Antenne 1 Neckarburg Rock und Pop. Und ich habe es ja schon mal gesagt, ich bin riesiger Queen-Fan. Also ich gucke mir wirklich gerade das Live Aid-Konzert aus den 80ern immer wieder an, wie so ein bekloppter Freak. Und mein absolutes Lieblingslied, und das ist nicht, weil ich hier im Radio arbeite, es ist einfach, weil es einschlägt, Radio Gaga. Umso schöner, dass es jetzt darum geht, im Tagebuch der großen Hits.
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2: 13. Juli 1985. Die Welt schaut nach Philadelphia und London. Die legendären Live Aid-Konzerte laufen und mittendrin sind Queen. Das Konzert ein Highlight für alle, aber die Zeit davor ist nicht für alle Beteiligten die beste. Freddie Mercury kapselt sich mehr und mehr ab, ihn stört diese ewige Routine. Die Band geht ins Studio, nimmt ein Album auf, geht dann raus in die Welt, man geht auf Tour und kaum ist man zurück, geht das Ganze für das nächste Album auch schon wieder von vorne los. Seine generelle Unzufriedenheit ertränkt er nicht nur im Alkohol, sondern auch in wilden Partys, Sex und Drogen. Die Anfrage für das Live Aid Konzert ist nicht nur für ihn eine gute Chance, Gutes zu tun, sondern auch eine willkommene Abwechslung. Kurz vor dem Konzert gibt es dann ein klärendes Gespräch mit seinen Bandkollegen. Mercury sagt ihnen, okay, diese Zeit, in der ich mich vor allem um Partys, um Drogen, um Alkohol und um die falschen Leute gekümmert habe, diese Zeit, die wird jetzt ein für alle Mal vorbei sein. Ihr seid meine Familie, mit euch will ich zusammen Musik machen. Queen versöhnen sich letzten Endes und das ist auch gut so, denn im Anschluss legen sie einen der grandiosesten Auftritte überhaupt hin. Freddie Mercury schafft es, das gesamte Wembley Stadium in diesem Moment zum Mitsingen und zum Mitklatschen zu bringen. Es ist ein riesengroßer Moment für die Fans, für ihn, für Queen. Und mit dabei sind unfassbar tolle Songs, die inzwischen echte Hymnen geworden sind, auch wegen diesem Auftritt. We Are The Champions, Bohemian Rhapsody und natürlich Radio Gaga.

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0: Der Montagmorgen, Antenne 1 Neckarburg, Rock und Pop. Ich bin Susanke, habe ja schon mal erzählt, ich habe zwei Kinder. Der eine wird bald 15, der andere ist 9. Und was ich so schön finde, dass wir Eltern mehr oder weniger dieselben Probleme haben oder zumindest mit Herausforderungen konfrontiert sind. Ganz egal, wie berühmt man ist. Das sagt zum Beispiel Pink dazu.
1: It's not easy to be an adult, it's not easy to be a woman, it's not easy to be a working mom. But it's all beautiful and it's worth it and I would do it 1000 times.
0: Es ist nicht einfach, Erwachsener zu sein. Es ist nicht einfach, Frau zu sein oder auch arbeitende Mutter. Aber es ist es alles wert. Und hier ist die Powerfrau schlechthin. Pink und Just Like a Pill.

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9: Die neue Woche startet wieder sommerlich heiß in der Region. Die Sonne gibt alles und uns erwartet ein strahlend blauer Himmel. Die Temperaturen liegen bereits bei 20 Grad in Donaueschingen, 19 Grad in Lackendorf und in Tuttlingen und 18 Grad in Röthenbach. Auch der restliche Tag bleibt heiß und uns erwarten Höchstwerte bis zu 31 Grad.
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10: Mit Lukas Schreuder. Guten Morgen. Rund 3000 Handwerksbetriebe in unserer Region suchen in den nächsten 5 Jahren einen Nachfolger. Dafür startet die Handwerkskammer Konstanz eine neue Unternehmerbörse, die Betriebe und mögliche Übernehmer zusammenbringt. Auch in Tuttlingen können sich Interessierte am Freitag über eine Betriebsübernahme informieren. Blumen statt grauer Fassaden. Die Landesgartenschau sucht die schönsten bepflanzten Fenster, Balkone und Hauseingänge in der historischen Rottweiler Innenstadt. Eine Jury ist am Mittwoch unterwegs und bewertet alle öffentlich sichtbaren Blumendekorationen automatisch. Die Aktion soll die Innenstadt für die Landesgartenschau 2028 noch grüner machen. Und in Baden-Württemberg darf seit gut einem Monat ja nicht mehr an Haltestellen geraucht werden und auch in Freibädern nicht. Manche Städte haben bereits eine erste Bilanz gezogen. Julian Hasel, wie fällt die denn aus?
11: Ja, bisher überwiegend positiv. An den Haltestellen in Stuttgart, Heilbronn und Karlsruhe kam es zu keinen großen Auseinandersetzungen und es wurden bisher auch nur Verwarnungen ausgesprochen. Die meisten Fahrgäste wussten über das neue Verbot einfach nicht Bescheid. In den Freibädern in Tübingen und Freudenstadt haben sich die Gäste verständnisvoll gegenüber der neuen Regel gezeigt, wenn sie darauf angesprochen wurden. Auch seien es verhältnismäßig nur wenige Leute, die vom Personal ermahnt werden.
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12: Auf den Straßen ist es ruhig, ihr habt freie Fahrt.
0: Achtung, den neuesten Blitzer.
12: In Tuttlingen-Möhringen in der Esslinger Straße steht ein Blitzeranhänger. Und in Mülheim bei Sulz von Empfingen kommend wird geblitzt. Der Blitzeranhänger blitzt sogar beidseitig. Wenn ihr noch Staus oder Blitze habt, dann schickt sie uns per WhatsApp ins Studio an die 0172 577 1677.
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13: Guten Morgen zusammen an diesem Montag und jetzt kommt Anne May Bullock. Und ich bin mal gespannt, ob einer weiß, wer das ist. Ihr kennt sie alle. Das ist der wirkliche Name von Tina Turner. Und hier kommt noch ein Fun Fact. Die hat mit 40 Jahren eigentlich erst ihre Karriere so richtig gestartet. Das war nämlich ihr Solo-Comeback. Nach der Trennung von ihrem gewalttätigen Mann hat keiner mehr an sie so richtig geglaubt. Bis zum Jahr 84, da ging es dann richtig ab, durch die Nummer Private Dancer. Wir springen nochmal 2 Jahre weiter ins Jahr 86. Hier ist Tina Turner und Typical Male.

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0: Das ist Antenne 1 Neckarburg Rock und Pop. Guten Morgen zusammen, wir sind drin in der neuen Woche. Und ich finde, montags hilft es immer ganz besonders, wenn man sich einfach schon aufs nächste Wochenende konzentriert. Und am Freitag steht was an, nämlich Rockhock.
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2: Annika Schubert hier, hallo, und ihr habt's gehört, unsere Rockhock-Band im Juli, das ist Pro Contra aus der Nähe von Stuttgart. Diesen Freitag ist wieder Rockhock und Pro Contra. Die stellen sich am besten gleich mal selber vor.
0: Wir sind Pro Contra aus der Nähe von Stuttgart. Wir sind Jan an der Gitarre,
3: Uwe am Gesang
4: und der Matze am Bass.
2: Wie seid ihr eigentlich mal zur Musik gekommen? Hattest du da so bestimmte Vorbilder im Kopf, Matze?
4: Ich bin mit den Chili Peppers zum Beispiel groß geworden. Das ist auch heute noch meine favorisierte Rockband, die ich sehr gerne höre. Und da habe ich viele Songs auch nachgespielt. Und da habe ich Ruven damals, ich glaube mit 13, habe ich ihn mit reingeholt. Genau, da haben wir angefangen zusammen. Da hat er damals noch Schlagzeug gespielt und ich am Bass. Und so haben wir dann verschiedene Kombis immer gehabt, genau, bis wir jetzt so zusammengefunden haben.
2: Ihr bringt zum Rockhock auch euer neues Album Hortensien Blau mit. Das ist alles von euch handgemachte Musik, richtig, Jan?
0: Ja, alle Songs sind selber von uns. Da.

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0: Antenne 1 Neckarburg Rock und Pop, guten Morgen. Ich bin Susanka und am Sonntag ist das Fußball-WM-Finale. Bis dahin kriegt ihr von mir noch täglich ein Fußballer-Zitat. Heutiges Zitat kommt von Paul Gascoigne, englischer Nationalspieler, der mal gesagt hat: Ich mache nie Vorhersagen und werde das auch niemals tun. Damit euch einen schönen Montag und wir hören uns morgen wieder ab 5.30 Uhr.
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1: Der Sommertrend setzt sich auch in dieser Woche wieder durch. Wir starten mit viel Sonne und heißen Temperaturen. Aktuell sind es 29 Grad in Marbach und in Oberndorf, 28 Grad in Aldingen und 27 Grad in Albstadt. Es bleibt heute Abend noch lange hell und warm, also perfekt für ein kühles Getränk zum Feierabend. Morgen starten wir dann ganz ähnlich und uns erwarten wieder Temperaturen um die 30 Grad.
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2: Ich bin Tanja Wagner. Wie schädlich ist die Nutzung von TikTok, Instagram und Co. für Kinder und Jugendliche? Eine Expertengruppe wird der EU-Kommission heute Empfehlungen für ein Social-Media-Verbot für Kinder vorlegen.
3: Die EU-Kommission will keine unterschiedlichen Regeln zum Thema Kinder und Social Media in den EU-Ländern. Frankreich, Polen, Spanien, Griechenland und Österreich wollen beispielsweise Verbote, allerdings für verschiedene Altersgruppen mit unterschiedlichen Details. Ohne eine klare, einheitliche Ansage gegenüber den großen Anbietern geht das aber nicht. Und die Digitalpolitik ist nun mal Sache der Kommission. Dieter Ebeling, Brüssel.
2: Das US-Militär hat seine nächtlichen Attacken auf Ziele im Iran nach mehreren Stunden für beendet erklärt. Es war bereits die vierte Angriffswelle der USA, seit die Feindseligkeiten in der Nacht zu Mittwoch wieder aufflammten. Angeblich wurden iranische Flugabwehrsysteme und Raketenstellungen zerstört. Die Straße von Hormuz habe essentielle Bedeutung für den weltweiten Handel und werde nicht vom Iran kontrolliert, betonte CENTCOM. UN-Generalsekretär Guterres rief beide Seiten auf X auf, unverzüglich wieder miteinander zu verhandeln. Immer mehr Menschen in Deutschland leiden unter den Folgen von Hitze. Nach einer Forsa-Studie im Auftrag der DAK Gesundheit hatte rund jeder und jede Dritte dadurch bereits gesundheitliche Beschwerden. Mehr als bei den gleichen Umfragen in den Vorjahren.
4: Müdigkeit, Abgeschlagenheit und Schlafprobleme nannten Betroffene am häufigsten. Mehr als die Hälfte klagte außerdem über Kreislaufbeschwerden oder Kopfschmerzen. Frauen sind laut Umfrage deutlich häufiger betroffen als Männer. Eine neue Studie zeigt außerdem, nach Hitzewellen kommen Menschen häufiger wegen psychischer und Verhaltensstörungen in ein Krankenhaus. Knapp 2/3 der Befragten machen sich große oder sehr große Sorgen wegen Hitze. 3/4 halten die aktuellen Hitzeschutzmaßnahmen für nicht ausreichend. David Riemer, Berlin.
2: In der Bundestrainerfrage soll sich die DFB-Spitze morgen mit Red Bull-Geschäftsführer Minzlaff treffen. Laut Kicker geht es um einen vorzeitigen Ausstieg von Wunschkandidat Klopp aus dessen Vertrag bei Red Bull. Der DFB und Klopp sind sich bis auf Detailfragen über eine Zusammenarbeit bis zur WM 2030 einig.
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5: Mit Lukas Schröder. Die Deutsche Bahn saniert ab dem 19. August die Eisenbahnbrücke über der Rottweiler Straße in Gölzdorf. Deshalb bleibt die Straße bis zum 3. September komplett gesperrt, auch für Radfahrer und Fußgänger. Außerdem kann es nachts zeitweise lauter werden, weil rund um die Uhr gearbeitet wird. Busse werden über die Primtalstraße umgeleitet, der übrige Verkehr über die Böhringer Steige. Und wie verbreitet Antisemitismus in Baden-Württemberg ist, zeigt ab heute erstmals ein eigener Jahresbericht. Die Meldestelle IRIAS hat dafür antisemitische Vorfälle aus dem letzten Jahr ausgewertet. Dazu gehören Angriffe, Bedrohungen und Anfeindungen an Schulen, Hochschulen, im Internet und bei öffentlichen Veranstaltungen. Der Bericht, der heute um 10 in Stuttgart vorgestellt wird, soll auch zeigen, wie stark solche Vorfälle den Alltag von Juden im Land beeinflussen.
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6: B27 Balingen Richtung Rottweil. Bei der Abfahrt Industriegebiet hat's gekracht. Hier sind Autoteile auf dem rechten Fahrstreifen. Bitte fahrt hier vorsichtig.
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6: Alt-Oberndorf am Grünen Hang wird geblitzt beim Friedhof. In Tuttlingen-Möhringen in der Esslinger Straße steht ein Blitzeranhänger und noch ein Blitzeranhänger ist in Mülheim bei Sulz. Von Empfingen kommend wird hier geblitzt, sogar beidseitig. Wenn ihr noch Staus oder Blitze habt, dann schickt sie uns per WhatsApp ins Studio an die 0172 577 1677.
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1: Mit Hans-Peter Mattes aus Tuttlingen. Manchmal reicht ja schon ein Pflaster. Das stimmt. Aber es gibt neben oberflächlichen Schrammen eben auch Wunden, die nicht so einfach zu behandeln sind, und Verletzungen, bei denen ein Pflaster nicht ausreicht. Trostpflaster sind dann nötig, wie liebevolle Gesten, verständnisvolles Zuhören, Zeit, ein guter Kaffee oder Tee, vielleicht ja auch ein Gebet und ein tröstendes Wort von Gott. Er will uns helfen, schwere Zeiten durchzustehen. Er will uns neue Perspektiven eröffnen und vor allem Hoffnung schenken. Wie heißt es zu Recht im Psalm 147? Gott heilt Menschen mit zerbrochenen Herzen und verbindet ihre Wunden.

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5: B27 Balingen Richtung Rottweil. Bei der Abfahrt Industriegebiet hat's gekracht. Hier sind Autoteile auf dem rechten Fahrstreifen. Bitte fahrt hier vorsichtig.
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5: Altoberndorf am Grünen Hang wird geblitzt beim Friedhof. In Tuttlingen-Möhringen in der Esslinger Straße steht ein Blitzeranhänger und noch ein Blitzeranhänger ist in Mülheim bei Sulz. Von Empfingen kommend wird hier geblitzt, sogar beidseitig. Wenn ihr noch Staus oder Blitze habt, dann schickt sie uns per WhatsApp in Studio an die 0172 577 16 77.
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1: Mit Jenny Lukacs. Hallo. Ihr befindet euch gerade auf einer Heimreise. Hoffentlich geht es bei euch ein bisschen schneller als bei Odysseus, denn seine Reise nach Hause könnt ihr ab Donnerstag erleben und zwar auf der großen Kinoleinwand.
2: Versprich mir, dass du zurückkehren wirst.
3: Und wenn ich nicht kann?
1: Der Film erzählt die Geschichte des griechischen Helden Odysseus, der nach dem Trojanischen Krieg zurück in seine Heimat will. Doch der Weg ist voller Gefahren, aber auch zu Hause warten nicht nur seine Frau und sein Sohn auf ihn, sondern auch zahlreiche Belagerer.
3: Niemand stellt sich zwischen mich und meine Heimat. Nicht einmal die Götter.
1: Schon jetzt wird die Odyssee als Christopher Nolans größter Film bezeichnet. Und das nach dem Mega-Erfolg seines letzten Films, Oppenheimer. Aber nicht nur Nolan, auch der Cast glänzt. Neben Matt Damon als Odysseus sehen wir auch Anne Hathaway, Tom Holland, Samantha Morton und viele weitere bekannte Gesichter. Und ob Odysseus seine Reise erfolgreich beenden kann, erfahrt ihr ab Donnerstag überall im Kino.
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1: Der Sommertrend setzt sich auch in dieser Woche wieder durch. Wir starten mit viel Sonne und heißen Temperaturen. Aktuell sind es 29 Grad in Marbach und in Oberndorf, 28 Grad in Aldingen und 27 Grad in Albstadt. Es bleibt heute Abend noch lange hell und warm, also perfekt für ein kühles Getränk zum Feierabend. Morgen starten wir dann ganz ähnlich und uns erwarten wieder Temperaturen um die 30 Grad.
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2: Ich bin Tanja Wagner. Zum vierten Mal in wenigen Tagen hat das US-Militär Ziele im Iran angegriffen. Der Iran schoss Raketen auf US-Ziele in Staaten am Persischen Golf. Hat die Diplomatie aktuell noch eine Chance?
3: Danach sieht es derzeit kaum aus. Die Straße von Hormus bleibt der zentrale Streitpunkt. Über die Meerenge wird ein großer Teil des weltweiten Öl- und Gasexports transportiert. Die USA wollen mit ihren Angriffen Irans Fähigkeit schwächen, Schiffe in der Straße von Hormus anzugreifen. Der Iran betrachtet die Kontrolle über die Straße als strategisches Druckmittel gegenüber Washington und will die Kontrolle darüber behalten. Verhandlungen mit dem Anrainerstaat Oman endeten zuletzt ohne Ergebnis. Amira Raja, Beirut.
2: Die neuen Rechte für Fluggäste in der EU nehmen heute voraussichtlich die letzte Hürde vor der Umsetzung. Die Minister der EU-Staaten wollen die Änderungen billigen. Das Europaparlament hat bereits zugestimmt. Ab Mitte 2027 dürfen Kinder unter 14 Jahren im Flugzeug kostenlos neben ihren Eltern sitzen. Das gilt auch für Schwangere sowie Menschen mit Behinderungen und deren Begleitung. Außerdem müssen Airlines Boardingpässe für eingecheckte Gäste ohne zusätzliche Gebühren ausdrucken. Wer zu Unrecht im Gefängnis war, soll künftig mehr Entschädigung bekommen. Nach einem Vorschlag von Bundesjustizministerin Hubig sollen Betroffene 100 Euro statt wie bisher 75 Euro pro Tag bekommen. Ab 6 Monaten Haft sind 150 Euro pro Tag vorgesehen. Außerdem sollen keine Abzüge mehr für Unterkunft und Verpflegung gemacht werden. Über den Gesetzentwurf beraten jetzt Länder und Verbände. Das frühe Scheitern der deutschen Fußballnationalmannschaft bei der WM kostet den DFB viel Geld. Das Defizit liege bei geplanten 9,4 Millionen Euro. Das tatsächliche Ergebnis könne man aber erst im Herbst benennen, sagte DFB-Schatzmeister Grunwald dem Kicker.
4: Für das Erreichen der ersten K.O.-Runde erhält der DFB von der FIFA knapp 10 Millionen Euro. Prämien für die Spieler wären erst ab dem Achtelfinale fällig gewesen. Trotzdem macht der DFB durch den frühen K.O. deutlich mehr Miese. Denn zum schon eingeplanten Defizit in Höhe von 9,4 Millionen Euro kommen laut Kicker jetzt nochmal knapp 7 Millionen Euro obendrauf. Abfindungen für Ex-Bundestrainer Nagelsmann und sein Team. Uli Reitinger, Sportredaktion.
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5: Mit Lena Schaffer. Der CDU-Bundestagsabgeordnete für Zollernalb-Sigmaringen, Thomas Bareis, ist bei einem schweren Unfall gestern Vormittag auf der B27 bei Hechingen schwer verletzt worden. Laut Polizei ist er aus bislang ungeklärter Ursache mit einem anderen Wagen zusammengestoßen und hat sich überschlagen. Bareis wurde eingeklemmt und mit dem Rettungshubschrauber in eine Klinik geflogen. 3 weitere Unfallbeteiligte wurden ebenfalls verletzt. Am Wochenende sind die Feuerwehren in Baden-Württemberg immer wieder ausgerückt. Grund dafür waren brennende Felder und Wiesen. Und auch in den nächsten Tagen bleibt die Situation laut des Deutschen Wetterdienstes angespannt. Deswegen nochmal die Erinnerung, schon kleine Funken oder Glutreste können ausreichen, um Brände in der Natur auszulösen.
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6: B27 Balingen Richtung Rottweil. Bei der Abfahrt Industriegebiet hat's gekracht. Hier sind Autoteile auf dem rechten Fahrstreifen. Bitte fahrt hier vorsichtig.
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6: Alt-Oberndorf am Grünen Hang wird geblitzt beim Friedhof. In Tuttlingen-Möhringen in der Esslinger Straße steht ein Blitzeranhänger und noch ein Blitzeranhänger ist in Mülheim bei Sulz. Von Empfingen kommend wird hier geblitzt, sogar beidseitig. Wenn ihr noch Staus oder Blitze habt, dann schickt sie uns per WhatsApp ins Studio an die 0172 577 16 77.
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Ich bin Jenny Lukacs. Hallo! 1987 haben 6 Musiker aus Dublin ein absolutes Meisterwerk geschaffen. Und die Rede ist natürlich von U2 und ihrem Album The Joshua Tree. The Joshua Tree ist bereits das 5. Studioalbum von U2. Die Jungs und Frontman Bono haben das Album ihrem Roadie Greg Carroll gewidmet, der ein Jahr vorher bei einem Motorradunfall in Dublin ums Leben gekommen ist. Das Thema Verlust und auch die Aussöhnung und die Akzeptanz des Todes sind die zentralen Themen dieses Albums. Der sanfte und oft auch melancholische Ton von The Joshua Tree hat auf jeden Fall dafür gesorgt, dass das Album ein Mega-Erfolg geworden ist. Es hat sich weltweit über 25 Millionen Mal verkauft und stand in Deutschland 80 Wochen auf Platz 1 der deutschen Albumcharts. Besonders die 3 ersten Songs auf dem Album, also Where the Streets Have No Name, I Still Haven't Found What I'm Looking For und

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8: A81 Richtung Singern zwischen Sulz und Rottweil sind in beiden Richtungen die Notrufsäulen ausgefallen. B27 Richtung Balingen Höhe Bodelshausen ist ein kaputter LKW auf dem Verzögerungsstreifen. Und nochmal B27 Balingen zwischen Balingen Nord und Einfahrt Balingen Süd. Messegelände hat's gekracht. Hier ist eine Unfallstelle. Ihr werdet dran vorbeigeführt. Es kann aber eine Weile dauern. Bitte plant hier mehr Zeit ein.
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8: Altoberndorf am grünen Hang beim Friedhof wird geblitzt. In Tuttlingen-Möhringen in der Esslinger Straße steht ein Blitzeranhänger. Ebenso in Mülheim bei Sulz. Von Empfingen kommend wird hier geblitzt, sogar beidseitig. Wenn ihr noch Staus oder Blitzer habt, dann schickt sie uns per WhatsApp im Studio an die 0172 577 16 77.
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1: Der Hohenberg-Sommer ist im vollen Gang und unter anderem mit dabei ist die Gruppe Gotthard aus der Schweiz. Wir reden morgen mit der Band und verraten euch auch, wie ihr an Tickets kommt. 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Was könnte das sein? Lasst euch mal überraschen. Außerdem bekommt ihr von uns schöne Festival-Tipps und wir schauen natürlich ins Tagebuch der großen Hits. Und damit euch noch einen wunderschönen Tag und bis morgen.
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1: Der Sommertrend setzt sich auch in dieser Woche wieder durch. Wir starten mit viel Sonne und heißen Temperaturen. Aktuell sind es 29 Grad in Marbach und in Oberndorf, 28 Grad in Aldingen und 27 Grad in Albstadt. Es bleibt heute Abend noch lange hell und warm, also perfekt für ein kühles Getränk zum Feierabend. Morgen starten wir dann ganz ähnlich und uns erwarten wieder Temperaturen um die 30 Grad.
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2: Ich bin Tanja Wagner. Bei verspäteten oder gestrichenen Flügen sollen Reisende in der EU künftig leichter ihre Rechte geltend machen können. Dafür gaben die EU-Länder in Brüssel das finale grüne Licht. Die Regeln sind voraussichtlich ab Mitte 2027 verbindlich. Allerdings greift ein Entschädigungsanspruch nur, wenn die Airline die Ausfälle oder Verspätungen zu verschulden hat. Neue Rechte gibt's für Kinderschwangere und Menschen mit Behinderungen, was kostenlose Sitzplatzreservierungen angeht. Auch müssen Airlines Rechtschreibfehler beim Namen auf Tickets kostenlos korrigieren. Zum vierten Mal in wenigen Tagen hat das US-Militär Ziele im Iran angegriffen. Der Iran schoss Raketen auf US-Ziele in Staaten am Persischen Golf. Hat die Diplomatie aktuell noch eine Chance?
3: Danach sieht es derzeit kaum aus. Die Straße von Hormuz bleibt der zentrale Streitpunkt. Über die Meerenge wird ein großer Teil des weltweiten Öl- und Gasexports transportiert. Die USA wollen mit ihren Angriffen Irans Fähigkeit schwächen, Schiffe in der Straße von Hormuz anzugreifen. Der Iran betrachtet die Kontrolle über die Straße als strategisches Druckmittel gegenüber Washington und will die Kontrolle darüber behalten. Verhandlungen mit dem Anrainerstaat Oman endeten zuletzt ohne Ergebnis. Amira Raja, Beirut.
2: Wer zu Unrecht im Gefängnis war, soll künftig mehr Entschädigung bekommen. Nach einem Vorschlag von Bundesjustizministerin Hubig sollen Betroffene 100 Euro statt wie bisher 75 Euro pro Tag bekommen. Ab 6 Monaten Haft sind 150 Euro pro Tag vorgesehen. Außerdem sollen keine Abzüge mehr für Unterkunft und Verpflegung gemacht werden. Über den Gesetzentwurf beraten jetzt Länder und Verbände. Das frühe Scheitern der deutschen Fußballnationalmannschaft bei der WM kostet den DFB viel Geld. Das Defizit liege bei geplanten 9,4 Millionen Euro. Das tatsächliche Ergebnis könne man aber erst im Herbst benennen, sagte DFB-Schatzmeister Grunwald dem Kicker.
4: Für das Erreichen der ersten K.O.-Runde erhält der DFB von der FIFA knapp 10 Millionen Euro. Prämien für die Spieler wären erst ab dem Achtelfinale fällig gewesen. Trotzdem macht der DFB durch den frühen K.O. deutlich mehr Miese. Denn zum schon eingeplanten Defizit in Höhe von 9,4 Millionen Euro kommen laut Kicker jetzt nochmal knapp 7 Millionen Euro obendrauf. Abfindungen für Ex-Bundestrainer Nagelsmann und sein Team. Uli Reitinger, Sportredaktion.
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5: Mit Lena Schaffer. Großeinsatz für die Feuerwehr in Speichingen. Am Sonntagabend ist ein Getreidefeld auf rund 2500 Quadratmetern in Flammen aufgegangen. Wegen des Windes hat sich das Feuer schnell ausgebreitet. Die Feuerwehr hat den Brand nach rund 1,5 Stunden vollständig löschen können. Verletzt wurde niemand. Es ist heiß bei uns in Baden-Württemberg und nicht jeder kommt mit der Hitze gut zurecht. Rund 1/3 der befragten Deutschen hatte durch die Hitze schon Beschwerden. Das zeigt eine Forsa-Umfrage im Auftrag der Krankenkasse DRK Gesundheit. Oft sind wir müde, haben Schlafprobleme und Kreislaufbeschwerden. Einige Befragte haben auch über Kopfschmerzen, Schwindel oder Appetitlosigkeit geklagt.
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6: A81 Richtung Singern zwischen Sulz und Rottweil sind in beiden Richtungen die Notrufsäulen ausgefallen. B27 Richtung Balingen Höhe Bodelshausen ist ein kaputter LKW auf dem Verzögerungsstreifen. Und nochmal B27 Balingen zwischen Balingen Nord und Einfahrt Balingen Süd. Messegelände hat's gekracht. Hier ist eine Unfallstelle. Ihr werdet dran vorbeigeführt. Es kann aber eine Weile dauern. Bitte plant hier mehr Zeit ein.
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6: Altoberndorf am grünen Hang beim Friedhof wird geblitzt. In Tuttlingen-Möhringen in der Esslinger Straße steht ein Blitzeranhänger. Ebenso in Mülheim bei Sulz. Von Empfingen kommend wird hier geblitzt, sogar beidseitig. Wenn ihr noch Staus oder Blitzer habt, dann schickt sie uns per WhatsApp im Studio an die 0172 577 16 77.
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1: Annika Schubert hier, hallo. Der Hohenberg Sommer ist in vollem Gang in Tuttlingen. Das kleine, aber feine Festival bietet Konzerte der Extraklasse. Unter anderem mit dabei ist die Schweizer Band Gotthard am 23. Juli. Wir reden mit Mark Lynn, dem Bassisten der Band. Mark, ich fall mal gleich mit der Tür ins Haus. Bassisten, das sind doch die heißesten Bandmitglieder, oder?
2: Ich sag nur so, vielen Dank für die Blumen. Ich weiß es nicht. Sagen wir so, da müssen wohl eher die weiblichen Personen darüber abstimmen, was ihnen gefällt und was ihnen nicht gefällt. Aber wenn du so fragst, würde ich sagen, vielen Dank.
1: Ja, ich würde mal sagen, das Bild.

0: erster Linie geht es darum, dass man live spielen will und das ist heute noch.
1: Ihr wart auch schon live vor ein paar Jahren beim Hohenberg-Sommer. Was macht denn den Hohenberg-Sommer so besonders, dass ihr gesagt habt, Hohenberg-Sommer? Ja klar, machen wir nochmal.
0: Die Stimmung und die Leute, die da hochkommen, ich denke, für die Fans ist es auch was sehr Spezielles, da hochzugehen und sagen, das ist ja so wie ein kleiner Wanderausflug da hoch und dann ist man oben und oben in der Burg und da gibt es Essen, Trinken und eben Band spielen im Zelt. Das ist halt schon was Spezielles.
1: Ja, was richtig Magisches. Und wenn ihr auch nochmal dieses spezielle Erlebnis beim Hohenberg-Sommer mit Gotthard erleben wollt, dann haben wir 4x2 Tickets für euch. Alles, was wir wissen wollen, ist, warum müsst gerade ihr die Tickets für Gotthard bekommen? Schickt uns eine Sprachnachricht per WhatsApp an die 0172 577 16 77.
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9: A81 Richtung Singen zwischen Sulz und Rottweil sind in beiden Richtungen die Notrufsäulen ausgefallen. Und auf der B27 Richtung Balingenhöhe Budelshausen ist ein kaputter LKW auf dem Verzögerungsstreifen.
0: Achtung, den neuesten Blitzer.
9: Alt-Oberndorf am Grünen Hang beim Friedhof wird geblitzt. In Tuttlingen-Möhringen in der Esslinger Straße steht ein Blitzeranhänger und noch ein Blitzeranhänger haben wir in Mülheim bei Sulz. Von Empfingen kommend her, der blitzt sogar beidseitig. Wenn ihr noch Staus oder Blitze habt, dann schickt sie uns per WhatsApp ins Studio an die 0172 577 16 77.
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1: 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Herrlich. Was haben wir heute noch gemacht? 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
2: 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Das Konzert hat am schönen Bodensee stattgefunden. 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Juli 2003.
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2: Der Sommertrend setzt sich auch in dieser Woche wieder durch. Wir starten mit viel Sonne und heißen Temperaturen. Aktuell sind es 29 Grad in Marbach und in Oberndorf, 28 Grad in Aldingen und 27 Grad in Albstadt. Es bleibt heute Abend noch lange hell und warm, also perfekt für ein kühles Getränk zum Feierabend. Morgen starten wir dann ganz ähnlich und uns erwarten wieder Temperaturen um die 30 Grad.
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3: Ich bin Tanja Wagner. Von EU-Kommissionspräsidentin von der Leyen beauftragte Experten empfehlen, den Zugang zu Social Media für Kinder unter 13 Jahren in allen Mitgliedsländern zu beschränken. Die Nutzung sozialer Medien und anderer digitaler Dienste sollte nur unter Aufsicht der Eltern oder in einem pädagogischen Kontext sowie zeitlich begrenzt erfolgen.
4: Überhaupt kein Social Media für Kinder bis zu 2 Jahren. Zugang nur unter Aufsicht von Eltern oder Lehrern für Kinder bis zu einschließlich 13 Jahren und danach Zugang zu Plattformen, sofern diese Plattformen bewiesen haben, dass sie jugendgeeignet sind. Alterskontrollen werden also auf jeden Fall kommen. Einen offiziellen Vorschlag, den will die Kommission nach der Sommerpause machen. Dieter Ebeling, Brüssel.
3: Die schwarz-rote Koalition will die Tabaksteuer stärker erhöhen als bisher geplant. Das berichtet das Redaktionsnetzwerk Deutschland unter Berufung auf das Bundesfinanzministerium. Der durchschnittliche Preis für eine Packung Zigaretten soll demnach bis 2030 schrittweise von aktuell rund 8 auf fast 11,80 Euro steigen.
5: Die höheren Steuern sollen dem Bund jedes Jahr rund 800 Millionen Euro zusätzlich bringen. Das Geld kann die Regierung gut gebrauchen, denn sie muss Milliardenlücken im Haushalt schließen und hat den Ländern zuletzt mehr Unterstützung für Krankenhäuser zugesagt. Gleichzeitig will die Koalition das Rauchen unattraktiver machen, vor allem für junge Menschen. Schon im kommenden Jahr soll die durchschnittliche Packung Zigaretten deshalb in einem ersten Schritt mehr als 9 Euro kosten. Zoe Tassovali, Redaktion.
3: Im Konflikt um die Straße von Hormuz lassen Washington und Teheran die Situation am Persischen Golf weiter eskalieren. Bereits zum 4. Mal binnen einer Woche griff das US-Militär den Iran an. Die im Iran mächtigen Revolutionsgarden reagierten erneut mit Vergeltungsangriffen auf die Golfstaaten Kuwait und Bahrain sowie auf das gut 1000 Kilometer entfernte Jordanien. Das Katzenbuch Pfoten vom Tisch von Harpe Kerkeling wird verfilmt und dafür werden jetzt 300 Komparsen gesucht. Wie die Agentur Eick und Weber der Deutschen Presseagentur mitteilte, finden die Dreharbeiten im August und September in den Großräumen Köln und Dortmund statt. Interessierte können sich ab sofort online unter harpe-casting.de bewerben.
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6: Mit Lena Schaffer. Der CDU-Bundestagsabgeordnete für Zollernalb-Sigmaringen, Thomas Bareis, ist bei einem schweren Unfall gestern Vormittag auf der B27 bei Hechingen schwer verletzt worden. Laut Polizei ist er aus bislang ungeklärter Ursache mit einem anderen Wagen zusammengestoßen und hat sich überschlagen. Bareis wurde eingeklemmt und mit dem Rettungshubschrauber in eine Klinik geflogen. 3 weitere Unfallbeteiligte wurden ebenfalls verletzt. Am Wochenende sind die Feuerwehren in Baden-Württemberg immer wieder ausgerückt. Grund dafür waren brennende Felder und Wiesen. Und auch in den nächsten Tagen bleibt die Situation laut des Deutschen Wetterdienstes angespannt. Deswegen nochmal die Erinnerung, schon kleine Funken oder Glutreste können ausreichen, um Brände in der Natur auszulösen.
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7: A81 Richtung Singen zwischen Sulz und Rottweil sind in beiden Richtungen die Notrufsäulen ausgefallen. Und auf der B27 Richtung Balingenhöhe Bodelshausen ist ein kaputter LKW auf dem Verzögerungsstreifen.
1: Achtung, den neuesten Blitzer.
7: Alt-Oberndorf am Grünen Hang, beim Friedhof wird geblitzt. In Tuttlingen-Möhringen in der Esslinger Straße steht ein Blitzeranhänger. Und noch ein Blitzeranhänger haben wir in Mülheim bei Sulz. Von Empfingen kommend her, der blitzt sogar beidseitig. Wenn ihr noch Staus oder Blitze habt, dann schickt sie uns per WhatsApp ins Studio an die 0172 577 16 77.
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1: Mit Annika Schubert. Schönen guten Tag. Rock oder Pop? Beim Hohenbergsommer müsst ihr euch gar nicht entscheiden. Am Samstag kommen Beyond the Black mit Symphonic Metal. Und am Sonntag begeistert uns Michael Schulte mit gefühlvollen Popsongs.

0: 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Los geht der Hohenberg-Sommer am Abend um 20 Uhr. Die 3Bs, Bass, Beats und Benefiz. Von Freitag bis Sonntag wird am Jugend- und Kulturzentrum Klosterhof in Villingen für den guten Zweck geraved. Freut euch auf Techno, auf Metal und Rock. Natürlich die beste Festivalstimmung unter freiem Himmel. Alle Erlöse gehen an das Jugend- und Kulturzentrum Klosterhof.
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6: A81 Richtung Stuttgart. Zwischen Sulz und Empfingern staut sich der Verkehr mittlerweile auf 3 Kilometer Länge. Die Fahrbahn ist hier auf einen Streifen verengt, also plant hier mehr Zeit ein.
0: Achtung! Den neuesten Blitzer.
6: Altoberndorf am Grünen Hang. Beim Friedhof wird geblitzt. In Tuttlingen-Möhringen in der Esslinger Straße steht ein Blitzeranhänger. Und noch einen Blitzeranhänger haben wir in Mülheim bei Sulz. Von Empfingen kommend her steht der Blitzer und der blitzt sogar beidseitig. Wenn ihr noch Staus oder Blitzer habt, dann schickt sie uns per WhatsApp ins Studio an die 0172 577 16 77.
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1: Der Sommertrend setzt sich auch in dieser Woche wieder durch. Wir starten mit viel Sonne und heißen Temperaturen. Aktuell sind es 29 Grad in Marbach und in Oberndorf, 28 Grad in Aldingen und 27 Grad in Albstadt. Es bleibt heute Abend noch lange hell und warm, also perfekt für ein kühles Getränk zum Feierabend. Morgen starten wir dann ganz ähnlich und uns erwarten wieder Temperaturen um die 30 Grad.
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2: Ich bin Tanja Wagner. Bei verspäteten oder gestrichenen Flügen sollen Reisende in der EU künftig leichter ihre Rechte geltend machen können. Dafür gaben die EU-Länder in Brüssel das finale grüne Licht. Die Regeln sind voraussichtlich ab Mitte 2027 verbindlich.
3: Ab 3 Stunden Verspätung gibt es wie bisher Entschädigungen. Je länger die Strecke, desto mehr Geld, maximal 600 Euro. Neu sind die Fristen. Innerhalb von 4 Tagen müssen die Passagiere von der Airline über das Recht auf Entschädigung informiert werden. Für den Antrag haben sie dann 9 Monate Zeit. Zu Verbesserungen gehört auch, dass für die Sitzreservierung von Kindern unter 14 Jahren neben den Eltern nichts mehr gezahlt werden muss. Dieter Ebeling, Brüssel.
2: Von EU-Kommissionspräsidentin von der Leyen beauftragte Experten empfehlen, den Zugang zu Social Media für Kinder unter 13 Jahren in allen Mitgliedsländern zu beschränken. Die Nutzung sozialer Medien und anderer digitaler Dienste sollte bis zu dieser Altersgrenze nur unter Aufsicht der Eltern oder in einem pädagogischen Kontext sowie zeitlich begrenzt erfolgen, heißt es in einem in Brüssel vorgestellten Bericht. Mindestens 5 Menschen sind an diesem Wochenende wieder beim Baden ums Leben gekommen, darunter auch ein 13 Jahre altes Mädchen in Schleswig-Holstein. Die DLRG warnt deshalb nochmal eindringlich vor den Gefahren im Wasser.
4: Oft schätzen Menschen eine Situation einfach falsch ein. Vor allem muss man sagen, Jungs und Männer. Sie überschätzen zum Beispiel ihr eigenes Schwimmvermögen oder die Sicherheit von aufblasbaren Schwimmhilfen. Oder sie haben Alkohol oder Drogen im Blut, springen in unbekannte Gewässer, die vielleicht zu flach sein können oder in denen es Strömungen oder schwer sichtbare Hindernisse geben kann. Und viele unterschätzen auch gerade bei Hitze kalte Wassertemperaturen, die einen Kälteschock beim Reinspringen auslösen können.
2: 27 Tote, mindestens 63 Verletzte. Ein Brand in einem Lokal in der thailändischen Hauptstadt Bangkok erschüttert. Laut Bangkoks Gouverneur prüfen die Ermittler unter anderem, ob Notausgänge versperrt gewesen seien und das Lokal die Brandschutzauflagen erfüllt habe. Das Feuer hatte sich wegen leicht entflammbarer Decken und Dekorationsmaterialien rasch ausgebreitet.
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5: Mit Lena Schaffer. Großeinsatz für die Feuerwehr in Speichingen. Am Sonntagabend ist ein Getreidefeld auf rund 2500 Quadratmetern in Flammen aufgegangen. Wegen des Windes hat sich das Feuer schnell ausgebreitet. Die Feuerwehr hat den Brand nach rund 1,5 Stunden vollständig löschen können. Verletzt wurde niemand. Es ist heiß bei uns in Baden-Württemberg und nicht jeder kommt mit der Hitze gut zurecht. Rund 1/3 der befragten Deutschen hatte durch die Hitze schon Beschwerden, das zeigt eine Forsa-Umfrage im Auftrag der Krankenkasse DRK Gesundheit. Oft sind wir müde, haben Schlafprobleme und Kreislaufbeschwerden. Einige Befragte haben auch über Kopfschmerzen, Schwindel oder Appetitlosigkeit geklagt.
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6: A81 Richtung Stuttgart. Zwischen Sulz und Empfingen staut sich der Verkehr mittlerweile auf 3 Kilometer Länge. Die Fahrbahn ist hier auf einen Streifen verengt, also plant hier mehr Zeit ein.
0: Achtung! Den neuesten Blitzer.
6: Altoberndorf am Grünen Hang. Beim Friedhof wird geblitzt. In Tuttlingen-Möhringen in der Esslinger Straße steht ein Blitzeranhänger und noch einen Blitzeranhänger haben wir in Mülheim bei Sulz. Von Empfingen kommend her steht der Blitzer und der blitzt sogar beidseitig. Wenn ihr noch Staus oder Blitzer habt, dann schickt sie uns per WhatsApp ins Studio an die 0172 577 16 77.
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1: Mit Hans-Peter Mattes. Traget einander eure Lasten und ihr werdet entdecken, gemeinsam trägt es sich leichter. Und die Last der anderen ist mir anvertraut. Sich tragen zu lassen ist ein Abenteuer. Mittragen ist schwer, kostet Kraft, ist unsere menschliche Antwort. Christina Bruderek, Autorin.

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10: A81 Richtung Stuttgart. Zwischen Sulz und Empfingen staut sich der Verkehr mittlerweile auf 3 Kilometer Länge. Die Fahrbahn ist hier auf einen Streifen verengt, also plant hier mehr Zeit ein.
1: Achtung! Den neuesten Blitzer.
10: Altoberndorf am Grünen Hang. Beim Friedhof wird geblitzt. In Tuttlingen-Möhringen in der Esslinger Straße steht ein Blitzeranhänger und noch einen Blitzeranhänger. Haben wir in Mülheim bei Sulz. Von Empfingen kommend her steht der Blitzer und der blitzt sogar beidseitig. Wenn ihr noch Staus oder Blitzer habt, dann schickt sie uns per WhatsApp ins Studio an die 0172 577 1677.
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1: 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Herrlich. Was haben wir heute noch gemacht? Also, wir haben uns aufs Wochenende konzentriert, denn einmal steigt Rockhock und wir haben mit der Band Pro Contra gesprochen. 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
2: Also mein bestes Konzert, das war tatsächlich ein Nena-Konzert. Das Konzert hat am schönen Bodensee stattgefunden. 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Juli 2003.
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1: Die Woche bleibt sommerlich. In der Region erwarten uns heute viel Sonne und ein strahlend blauer Himmel. Auch die Temperaturen bleiben erst einmal warm. Aktuell sind es 31 Grad in Bad Dürrheim, Dunningen und Nendingen und 24 Grad sind es gerade in Falkau. Der Dienstag gestaltet sich ganz ähnlich mit Höchsttemperaturen um die 30 Grad. Allerdings wird es morgen wieder etwas bewölkter als heute.
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2: Ich bin Babette Büchner. Auf Kinder unter 13 Jahren könnten in Deutschland strikte Social-Media-Beschränkungen zukommen. Experten haben der EU-Kommission empfohlen, den Zugang für Kinder unter diese Altersgrenze zu beschränken. Bis zu diesem Alter sollte die Nutzung nur zeitlich begrenzt unter Aufsicht der Eltern oder in pädagogischem Kontext möglich sein, heißt es in ihrem Bericht. Die EU-Kommission will nun nach dem Sommer einen Gesetzesvorschlag vorlegen. Volkswagen-Konzernchef Oliver Blume hat erstmals das mögliche Ausmaß der erwarteten Einschnitte genannt. Ohne Veränderung der Arbeitskosten müssten rund 50.000 Stellen weltweit abgebaut werden, sagte er in einem internen Interview im Volkswagen-Intranet.
3: Noch ist also nicht entschieden, wie viele Jobs am Ende tatsächlich wegfallen. VW prüft derzeit, wo sie sparen lässt und will dabei auch die Arbeitskosten senken. Gleichzeitig bleibt die Zukunft mehrerer deutscher Werke offen. Für Emden, Hannover, Zwickau und Neckarsulm kann der Konzern über das Jahr 2030 hinaus noch keine wettbewerbsfähige Auslastung zusagen. Blume betont aber, andere Lösungen seien immer besser, als sein Werk zu schließen. Auch alternative Konzepte für einzelne Standorte würden bereits geprüft. Zoe Tassovali, Redaktion.
2: Der Prozess dauerte mehr als ein Jahr. Ein irakisches Ehepaar ist vom Oberlandesgericht München unter anderem wegen der Versklavung von jesidischen Mädchen verurteilt worden.
4: Das Gericht verhängte eine lebenslange Freiheitsstrafe gegen den Mann und eine Jugendstrafe von 9,5 Jahren gegen die Frau, unter anderem wegen Völkermordes, Kriegsverbrechen und Verbrechen gegen die Menschlichkeit. Das Gericht sah es als erwiesen an, dass die beiden zwei jesidische Mädchen im Irak als Sklavinnen kauften, ausbeuteten und dass der Mann die Kinder sexuell missbrauchte. Zuvor soll er als Friseur in München gearbeitet und sich dann in einer Moschee radikalisiert haben. Die Frau hatte sich im Prozess entschuldigt. Ihr Ehemann wollte sich nicht äußern. Fabian Schaffer, Nachrichtenredaktion.
2: International bekannt geworden war er vor allem als Dinosaurierforscher in Jurassic Park. Der neuseeländische Schauspieler Sam Neill ist tot. Der 78-Jährige sei im Beisein seiner Familie in Sydney gestorben, teilte seine Familie auf Instagram mit. 2023 hatte Neill öffentlich gemacht, dass er an Blutkrebs erkrankt gewesen war.
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5: Mit Lena Schaffer. Der CDU-Bundestagsabgeordnete für Zollernalb-Sigmaringen, Thomas Bareis, ist bei einem schweren Unfall gestern Vormittag auf der B27 bei Hechingen schwer verletzt worden. Laut Polizei ist er aus bislang ungeklärter Ursache mit einem anderen Wagen zusammengestoßen und hat sich überschlagen. Bareis wurde eingeklemmt und mit dem Rettungshubschrauber in eine Klinik geflogen. Drei weitere Unfallbeteiligte wurden ebenfalls verletzt. Am Wochenende sind die Feuerwehren in Baden-Württemberg immer wieder ausgerückt. Grund dafür waren brennende Felder und Wiesen. Und auch in den nächsten Tagen bleibt die Situation laut des Deutschen Wetterdienstes angespannt. Deswegen nochmal die Erinnerung, schon kleine Funken oder Glutreste können ausreichen, um Brände in der Natur auszulösen.
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6: A81 Richtung Stuttgart. Zwischen Sulz und Empfingen staut sich der Verkehr mittlerweile sogar auf 3 Kilometer Länge. Grund ist, dass es hier nur einspurig vorangeht. Bitte bringt hier etwas mehr Zeit mit.
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6: Donaueschingen-Pforen auf der Bundesstraße wird geblitzt. Altoberndorf Richtung Bochingen steht ein Blitzer. Hier ist 70 erlaubt. Mühlhausen am Ortsausgang Richtung Schwenningen wird geblitzt. Hier ist 50. In Tuttlingen-Möhringen in der Esslinger Straße steht ein Blitzeranhänger. Und ein weiterer Blitzeranhänger ist in Mülheim bei Sulz. Von Empfingen kommend steht der Blitzer und der blitzt sogar beidseitig. Wenn ihr noch Staus oder Blitze habt, dann schickt sie uns per WhatsApp. WhatsApp in Studio an die 0172 577 1677.
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1: Annika Schubert hier, hallo. Unsere Rock Hawk Band für den Juli hat bei der Namenssuche einfach mal eine Pro-Kontra-Liste gemacht und sich gedacht, warte mal, Pro-Kontra? Das ist eigentlich genau der richtige Name für uns. Und so heißen sie jetzt auch. Pro-Kontra, das sind Jan, Matze und Ruven, drei Jungs. Und vor kurzem haben die auch noch ihr neues Album rausgebracht. Hortensienblau heißt das gute Stück.

0: Ihre Musik ist irgendwo zwischen Rock, Pop und Punk mit vielen tollen Hooks und ganz viel Emotionen. Aber das sagt euch der Gitarrist Jan am besten selber.
1: Wir machen deutsche Rock- und Pop-Songs und legen Wert darauf, dass unsere Refrains im Kopf bleiben, dass man da gut mitsingen kann und dass sie im Gedächtnis bleiben.
0: Geht ins Ohr, bleibt im Kopf, das stimmt. Vor allem euer Song Tanzt mit mir hat's ja unsere Redaktion richtig angetan. Ihr habt jetzt auch die Chance, mit Pro Contra zu tanzen. Diesen Freitag beim Rockhock im Wilden Michel in Furtwangen-Lienach.
1: Wir machen auf der Bühne auf jeden Fall Spannung und Spaß. Und wir bringen viele Ohrwürmer mit, die hoffentlich im Kopf bleiben, unsere Refrains. Es wird auf jeden Fall nicht langweilig, Pro Contra auf der Bühne zuzuschauen.
0: Der Rockhock diesen Freitag, euer Abend gegen Langeweile mit Pro Contra. Kommt vorbei, los geht's ab 18 Uhr. Die Band spielt ab 20 Uhr.
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7: Die Woche bleibt sommerlich. In der Region erwarten uns heute viel Sonne und ein strahlend blauer Himmel. Auch die Temperaturen bleiben erst einmal warm. Aktuell sind es 31 Grad in Bad Dürheim, Dunningen und Nendingen und 24 Grad sind es gerade in Falkau. Der Dienstag gestaltet sich ganz ähnlich mit Höchsttemperaturen um die 30 Grad. Allerdings wird es morgen wieder etwas bewölkter als heute.
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8: A81 Richtung Stuttgart. Zwischen Sulz und Empfingen staut sich der Verkehr mittlerweile sogar auf 3 Kilometer Länge. Grund ist, dass es hier nur einspurig vorangeht. Bitte bringt hier etwas mehr Zeit mit.
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8: Donaueschingen-Pforen auf der Bundesstraße wird geblitzt. Alt-Oberndorf Richtung Bochingen steht ein Blitzer. Hier ist 70 erlaubt. Mühlhausen am Ortsausgang Richtung Schwenningen wird geblitzt. Hier ist 50. In Tuttlingen-Möhringen in der Esslinger Straße steht ein Blitzeranhänger. Und ein weiterer Blitzeranhänger ist in Mülheim bei Sulz. Von Empfingen kommend steht der Blitzer und der blitzt sogar beidseitig. Wenn ihr noch Staus oder Blitze habt, dann schickt sie uns per WhatsApp ins Studio an die 0172 577 16 77.
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1: Der Hohenberg Sommer ist im vollen Gang und unter anderem mit dabei ist die Gruppe Gotthard aus der Schweiz. Wir reden morgen mit der Band und verraten euch auch, wie ihr an Tickets kommt. Wir schenken euch nämlich welche. Morgen früh, wenn es noch schön kühl ist. Wir sind ja wieder mittendrin im Sommer und reden morgen auch über FOMO im Sommer, also Fear of Missing Out. Die Angst davor, etwas im Sommer zu verpassen. Was könnte das sein? Lasst euch mal überraschen. Außerdem bekommt ihr von uns schöne Festival-Tipps und wir schauen natürlich ins Tagebuch der großen Hits. Und damit euch noch einen wunderschönen Tag und bis morgen.
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1: Die Woche bleibt sommerlich. In der Region erwarten uns heute viel Sonne und ein strahlend blauer Himmel. Auch die Temperaturen bleiben erst einmal warm. Aktuell sind es 31 Grad in Bad Dürheim, Dunningen und Nendingen und 24 Grad sind es gerade in Falkau. Der Dienstag gestaltet sich ganz ähnlich mit Höchsttemperaturen um die 30 Grad. Allerdings wird es morgen wieder etwas bewölkter als heute.
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2: Ich bin Babette Büchner. Experten haben im Auftrag der EU-Kommission geprüft, ob es strengere Altersschranken für Social Media braucht. Sie empfehlen, den Zugang für Kinder unter 13 Jahren in allen Mitgliedsländern zu beschränken.
3: Für Jugendliche im Alter zwischen 14 und 18 Jahren wollen die Experten, dass die Plattformbetreiber beweisen müssen, dass diese Plattformen jugendgeeignet sind. Die bis zu 13-Jährigen sollen überhaupt nicht alleine in den sozialen Medien unterwegs sein. Kommissionspräsidentin von der Leyen findet diese Ratschläge schon sehr gut und will nach den Sommerferien einen offiziellen Vorschlag machen. Die schwierige Frage der Zugangskontrollen und der Inhaltskontrollen müsste dann von den Plattformen selbst gelöst werden. Aus Brüssel, Dieter Ebeling.
2: Volkswagen-Konzernchef Oliver Blume hat erstmals das mögliche Ausmaß der erwarteten Einschnitte genannt. Falls die Arbeitskosten nicht sinken, müssten rund 50.000 weitere Stellen weltweit abgebaut werden, sagt er in einem internen Interview im Volkswagen-Intranet. Derzeit werde in allen Marken, Gesellschaften und Regionen ermittelt, welche Anpassungen nötig und möglich seien. Im Konflikt um die Straße von Hormuz treiben Washington und Teheran die Eskalation am Persischen Golf weiter voran. Bundesaußenminister Johann Wadephul zeigte sich vor einem Treffen mit seinen EU-Amtskollegen sehr besorgt.
4: Ich verurteile ausdrücklich, dass der Iran erneut Schiffe in der Straße von Hormuz angegriffen hat. Das ist eine internationale Wasserstraße. Jedes Schiff, was dort durchfährt, tut dies auf sicherer Rechtsgrundlage und jeder Angriff ist ungerechtfertigt.
2: Der Iran meldete am Mittag neue Angriffe im Südwesten des Landes. Eigentlich hatte das US-Militär seine jüngste Angriffswelle am frühen Morgen für beendet erklärt. Deutschland und andere internationale Geber haben knapp 900 Millionen Euro für den Wiederaufbau des Gazastreifens zugesagt. EU-Kommissionspräsidentin von der Leyen sprach von einem bewegenden Erfolg. Die Gaza-Initiative will den Wiederaufbau voranbringen. Es geht unter anderem um die Grundversorgung der Zivilbevölkerung mit Wasser- und Sanitäranlagen und die Beseitigung von Trümmern und Müll.
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5: Mit Lena Schaffer. Großeinsatz für die Feuerwehr in Speichingen. Am Sonntagabend ist ein Getreidefeld auf rund 2500 Quadratmetern in Flammen aufgegangen. Wegen des Windes hat sich das Feuer schnell ausgebreitet. Die Feuerwehr hat den Brand nach rund 1,5 Stunden vollständig löschen können. Verletzt wurde niemand. Es ist heiß bei uns in Baden-Württemberg und nicht jeder kommt mit der Hitze gut zurecht. Rund ein Drittel der befragten Deutschen hatte durch die Hitze schon Beschwerden, das zeigt eine Forsa-Umfrage im Auftrag der Krankenkasse DRK Gesundheit. Oft sind wir müde, haben Schlafprobleme und Kreislaufbeschwerden. Einige Befragte haben auch über Kopfschmerzen, Schwindel oder Appetitlosigkeit geklagt.
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6: A81 Richtung Stuttgart. Zwischen Sulz und Empfingen staut sich der Verkehr mittlerweile sogar auf 3 Kilometer Länge. Grund ist, dass es hier nur einspurig vorangeht. Bitte bringt hier etwas mehr Zeit mit.
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6: Donaueschingen-Pforen auf der Bundesstraße wird geblitzt. Alt-Oberndorf Richtung Bochingen steht ein Blitzer. Hier ist 70 erlaubt. Mühlhausen am Ortsausgang Richtung Schwenningen wird geblitzt. Hier ist 50. In Tuttlingen-Möhringen in der Esslinger Straße steht ein Blitzeranhänger. Und ein weiterer Blitzeranhänger ist in Mülheim bei Sulz. Von Empfingen kommend steht der Blitzer und der blitzt sogar beidseitig. Wenn ihr noch Staus oder Blitze habt, dann schickt sie uns per WhatsApp im Studio an die 0172 577 16 77.
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1: Annika Schubert hier, hallo. Ein kühles Bier, ein Sternenzelt und eine richtig geile Live-Show. Das bietet uns alles der Hohenberg Sommer. Mit bei dem Festival in Tuttlingen dabei ist unter anderem Gotthard am 23. Juli. Wir reden jetzt mit Mark Lynn, dem Bassisten von Gotthard. Was macht denn euren langjährigen Erfolg bei Gotthard aus?
2: Ich glaube, die Stabilität der Band selber, das heißt Bandwechsel, Memberwechsel hatten wir nur bei wirklich stiftigen Gründen. Es ist die Konstanz und die ewig währende Qualität, die wir bringen, so live, so auch im Studio mit den Albums.
1: Album ist auch ein gutes Stichwort. Ihr habt ein neues Album, More Stereo Crush heißt es. Ist es die Erweiterung für das vorherige Album Stereo Crush?
2: Zuerst war die Idee, wir bringen das Album raus, More Stereo Crush, und die 4, 5 Songs bringen wir nachher zusätzlich durch den Sommer noch als Singles raus, auf digitalen Download. Und dann haben wir gesagt, du, bei 5 Songs hast du ja fast ein halbes Album zusammen, lass uns das anders machen. So. Und dann kam die Idee auch von der EP.
1: Zu viele gute Songs fürs Album. Ja, den Luxus hätten, glaube ich, viele Musiker. Wenn ihr Gotthard auch live sehen wollt, beim Hohenberg Sommer am 23. Juli, dann haben wir noch was für euch. 4x2 Tickets. Alles, was wir wissen wollen, ist, warum müsst gerade ihr zum Hohenberg Sommer zu Gotthard? Schickt uns eure Sprachnachricht per WhatsApp an die 0172 577 16 77 für einen unvergesslichen Abend unterm Sternenzelt auf dem Hohenberg in Tuttlingen.
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6: Die Woche bleibt sommerlich. In der Region erwarten uns heute viel Sonne und ein strahlend blauer Himmel. Auch die Temperaturen bleiben erst einmal warm. Aktuell sind es 31 Grad in Bad Dürrheim, Dunningen und Nendingen und 24 Grad sind es gerade in Falkau. Der Dienstag gestaltet sich ganz ähnlich mit Höchsttemperaturen um die 30 Grad. Allerdings wird es morgen wieder etwas bewölkter als heute.
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7: A81 Stuttgart-Singen zwischen Sulz und Rottweil sind in beiden Richtungen die Notrufsäulen ausgefallen. Euch eine gute Fahrt.
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7: Ortsdurchfahrt Balingen-Zillhausen, da stehen sie an der Kirche. In Altoberndorf einer Richtung Bochingen. Mühlhausen am Ortsausgang Richtung Schwenningen, hier gilt Tempo 50. Blitzeranhänger stehen in Tuttlingen-Möhringen in der Esslinger Straße und in Mülheim bei Sulz von Empfingen kommend, der blitzt beidseitig. Meldet uns, Staus und Blitzer ist kostenlos unter der 0800 3x5 1122.
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0: Hier ist ein Update von den Straßen. A81 Stuttgart Richtung Singen zwischen Empfingen und Sulz. Hier ist ein Fahrzeug liegen geblieben auf der Standspur. Fahrt da bitte vorsichtig. Euch eine gute Fahrt.
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1: Fußballer-Zitat des Tages kommt heute von Paul Gascoigne, englischer Nationalspieler ehemals, der mal gesagt hat: Ich mache nie Vorhersagen und werde das auch niemals tun. Herrlich. Was haben wir heute noch gemacht? Also, wir haben uns aufs Wochenende konzentriert, denn einmal steigt Rockhock und wir haben mit der Band Pro Contra gesprochen. Dann ist der Hohenberg-Sommer im vollen Gang. Wir schenken euch ja die ganze Zeit Tickets und ihr könnt euch übrigens dafür auch jederzeit klicken auf unsere Homepage antenne1-neckarburg.de. Dann ging es natürlich um ganz viel Musik und um eure schönsten Konzerte. Bei David aus Sindelfingen war es das.
2: Also mein bestes Konzert, das war tatsächlich ein Nena-Konzert. Das Konzert hat am schönen Bodensee stattgefunden. Und ich war ja 14 Jahre alt, hatte natürlich in dem Alter nicht genügend Kleingeld. Und dann kam tatsächlich Nena um die Ecke und hat mich dann kostenlos auf dieses Konzert reingelassen. Das Datum vergesse ich auch nicht. Das war Samstag, der 19. Juli 2003.
1: Schickt mir auch gerne jederzeit eure Geschichten über die 01725 77 16 77, und wir hören uns morgen wieder ab 5.30 Uhr.
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1: Die Woche bleibt sommerlich. In der Region erwarten uns heute viel Sonne und ein strahlend blauer Himmel. Auch die Temperaturen bleiben erst einmal warm. Aktuell sind es 31 Grad in Bad Dürheim, Dunningen und Nendingen und 24 Grad sind es gerade in Falkau. Der Dienstag gestaltet sich ganz ähnlich mit Höchsttemperaturen um die 30 Grad. Allerdings wird es morgen wieder etwas bewölkter als heute.
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2: Ich bin Babette Büchner. Auf unter 13-Jährige in Deutschland könnte bald ein Social-Media-Verbot zukommen. Experten haben der EU-Kommission empfohlen, den Zugang für Kinder unter dieser Altersgrenze zu beschränken. Deutschlands Digitalbranche hält das allerdings für den falschen Weg. Bitkom-Hauptgeschäftsführer Bernhard Rohleder sagte, Medienkompetenz entstehe durch begleitete Praxis, nicht durch Ausschluss. Die EU-Kommission will nach dem Sommer einen Gesetzesvorschlag vorlegen. Voraussichtlich ab Mitte 2027 gelten in der Europäischen Union neue Fluggastrechte. Die Minister der EU-Mitgliedstaaten haben den Änderungen zugestimmt.
3: Bei Verspätungen, die von der Fluggesellschaft zu verantworten sind, ändert sich nicht sehr viel. Ab 3 Stunden gibt es Entschädigungen, abhängig von der Flugdauer. Neu sind Zeitvorgaben. Innerhalb von 4 Tagen muss der Passagier über seine Rechte informiert werden. Dann hat er 9 Monate für die Beantragung Zeit. Eine Entscheidung kommt innerhalb von 30 Tagen. Im Netz müssen jetzt übrigens immer die Tarife mit einem Gepäcktrolley angezeigt werden. Und die Sitzplatzreservierung von Kindern unter 14 Jahren bei den Eltern kostet künftig nichts mehr. Aus Brüssel, Dieter Ebeling.
2: Volkswagen-Konzernchef Oliver Blume hat erstmals das mögliche Ausmaß weiterer Einschnitte genannt. Falls die Arbeitskosten nicht sinken, müssten rund 50.000 weitere Stellen weltweit abgebaut werden, sagt er in einem Interview im Volkswagen-Intranet.
4: VW prüft derzeit, wo sie sparen lässt und will dabei auch die Arbeitskosten senken. Gleichzeitig bleibt die Zukunft mehrerer deutscher Werke offen. Für Emden, Hannover, Zwickau und Neckarsulm kann der Konzern über das Jahr 2030 hinaus noch keine wettbewerbsfähige Auslastung zusagen. Blume betont aber, andere Lösungen seien immer besser, als sein Werk zu schließen. Auch alternative Konzepte für einzelne Standorte würden bereits geprüft. Zoe Tassovali, Redaktion.
2: Deutschland und andere internationale Geber haben bei einem Treffen in Brüssel knapp 900 Millionen Euro für den Wiederaufbau des Gazastreifens zugesagt. EU-Kommissionspräsidentin Ursula von der Leyen sprach von einem bewegenden Erfolg. Unter anderem geht es darum, die Grundversorgung mit Wasser- und Sanitäranlagen wiederherzustellen.
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5: Mit Lena Schaffer. Der CDU-Bundestagsabgeordnete für Zollernalb-Sigmaringen, Thomas Bareis, ist bei einem schweren Unfall gestern Vormittag auf der B27 bei Hechingen schwer verletzt worden. Laut Polizei ist er aus bislang ungeklärter Ursache mit einem anderen Wagen zusammengestoßen und hat sich überschlagen. Bareis wurde eingeklemmt und mit dem Rettungshubschrauber in eine Klinik geflogen. 3 weitere Unfallbeteiligte wurden ebenfalls verletzt. Am Wochenende sind die Feuerwehren in Baden-Württemberg immer wieder ausgerückt. Grund dafür waren brennende Felder und Wiesen. Und auch in den nächsten Tagen bleibt die Situation laut des Deutschen Wetterdienstes angespannt. Deswegen nochmal die Erinnerung, schon kleine Funken oder Glutreste können ausreichen, um Brände in der Natur auszulösen.
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6: A81 Stuttgart-Singen zwischen Sulz und Rottweil sind in beiden Richtungen die Notrufsäulen ausgefallen. A81 Stuttgart Richtung Singen zwischen dem Dreieck Bad Dürheim und Geisingen, hier liegt ein Gegenstand rum. Und A81 Stuttgart Richtung Singen zwischen Empfingen und Sulz, hier ist ein Fahrzeug liegen geblieben auf der Standspur. Euch eine gute Fahrt.
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6: Ortsdurchfahrt Balingen-Zillhausen, da stehen sie an der Kirche. In Altoberndorf einer Richtung Bochingen. Mühlhausen am Ortsausgang Richtung Schwenningen, hier gilt Tempo 50. Meldet uns, Staus und Blitzer ist kostenlos unter der 0800 3x die 5 11 22.
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1: 13. Juli 1985. Die Welt schaut nach Philadelphia und London. Die legendären Live Aid-Konzerte laufen und mittendrin sind Queen. Das Konzert, ein Highlight für alle, aber die Zeit davor ist nicht für alle Beteiligten die beste. Freddie Mercury kapselt sich mehr und mehr ab, ihn stört diese ewige Routine. Die Band geht ins Studio, nimmt ein Album auf, geht dann raus in die Welt, man geht auf Tour und kaum ist man zurück, geht das Ganze für das nächste Album auch schon wieder von vorne los. Seine generelle Unzufriedenheit ertränkt er nicht nur im Alkohol, sondern auch in wilden Partys, Sex und Drogen. Die Anfrage für das Live Aid Konzert ist nicht nur für ihn eine gute Chance, Gutes zu tun, sondern auch eine willkommene Abwechslung. Kurz vor dem Konzert gibt es dann ein klärendes Gespräch mit seinen Bandkollegen. Mercury sagt ihnen, okay, diese Zeit, in der ich mich vor allem um Partys, um Drogen, um Alkohol und um die falschen Leute gekümmert habe, diese Zeit, die wird jetzt ein für alle Mal vorbei sein. Ihr seid meine Familie, mit euch will ich zusammen Musik machen. Queen versöhnen sich letzten Endes und das ist auch gut so, denn im Anschluss legen sie einen der grandiosesten Auftritte überhaupt hin. Freddie Mercury schafft es, das gesamte Wembley Stadium in diesem Moment zum Mitsingen und zum Mitklatschen zu bringen. Es ist ein riesengroßer Moment für die Fans, für ihn, für Queen. Und mit dabei sind unfassbar tolle Songs, die inzwischen echte Hymnen geworden sind, auch wegen diesem Auftritt. We Are The Champions, Bohemian Rhapsody und natürlich Radio Gaga.

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8: Die Woche bleibt sommerlich. In der Region erwarten uns heute viel Sonne und ein strahlend blauer Himmel. Auch die Temperaturen bleiben erst einmal warm. Aktuell sind es 31 Grad in Bad Dürheim, Dunningen und Nendingen und 24 Grad sind es gerade in Falkau. Der Dienstag gestaltet sich ganz ähnlich mit Höchsttemperaturen um die 30 Grad. Allerdings wird es morgen wieder etwas bewölkter als heute.
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9: A81 Stuttgart-Singen zwischen Sulz und Rottweil sind in beiden Richtungen die Notrufsäulen ausgefallen. Und A81 Stuttgart Richtung Singen zwischen Empfingen und Sulz. Hier ist ein Fahrzeug liegen geblieben auf der Standspur. Euch eine gute Fahrt.
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9: Ortsdurchfahrt Balingen-Zillhausen, da stehen sie an der Kirche. In Altoberndorf einer Richtung Bochingen. Mühlhausen am Ortsausgang Richtung Schwenningen. Hier gilt Tempo 50. Meldet uns. Staus und Blitzer ist kostenlos unter der 0800 3x5 1122.
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1: Die Woche bleibt sommerlich. In der Region erwarten uns heute viel Sonne und ein strahlend blauer Himmel. Auch die Temperaturen bleiben erst einmal warm. Aktuell sind es 31 Grad in Bad Dürheim, Dunningen und Nendingen und 24 Grad sind es gerade in Falkau. Der Dienstag gestaltet sich ganz ähnlich mit Höchsttemperaturen um die 30 Grad. Allerdings wird es morgen wieder etwas bewölkter als heute.
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2: Ich bin David Büchner. Im Konflikt um die Straße von Hormuz hat US-Präsident Donald Trump die Wiederaufnahme der Seeblockade gegen Schiffe angekündigt, die iranische Häfen ansteuern oder von diesen abfahren. Allen anderen Ländern solle ein fairer und offener Zugang zur Meerenge möglich sein, teilte er auf seiner Plattform Truth Social mit. Der Digitalverband Bitkom warnt vor einem Social-Media-Verbot für Kinder. Hauptgeschäftsführer Bernhard Rohleder sagte, Medienkompetenz entstehe durch begleitete Praxis, nicht durch Ausschluss. Experten hatten der EU-Kommission empfohlen, den Zugang zu beschränken.
3: Für Jugendliche im Alter zwischen 14 und 18 Jahren wollen die Experten, dass die Plattformbetreiber beweisen müssen, dass diese Plattformen jugendgeeignet sind. Die bis zu 13-Jährigen sollen überhaupt nicht alleine in den sozialen Medien unterwegs sein. Kommissionspräsidentin von der Leyen findet diese Ratschläge schon sehr gut und will nach den Sommerferien einen offiziellen Vorschlag machen. Die schwierige Frage der Zugangskontrollen und der Inhaltskontrollen müsste dann von den Plattformen selbst gelöst werden. Aus Brüssel, Dieter Ebeling.
2: Flugreisen sind für deutsche Verbraucher erneut teurer geworden. Selbst bei Billigfliegern werden laut einer Studie des Deutschen Zentrums für Luft- und Raumfahrt noch einmal deutlich höhere Preise aufgerufen.
4: Für ein einfaches Ticket ohne Gepäck zahlen Reisende bei den großen Direktfluggesellschaften wie Ryanair oder EasyJet im Schnitt mittlerweile zwischen gut 80 und rund 140 Euro. Dazu kommen oft Gebühren etwa für eine größere Reisetasche oder die Sitzplatzwahl. Als Gründe für die höheren Tarife nennt die Studie ein knappes Flugangebot sowie hohe Steuern und Gebühren an deutschen Flughäfen. Viele Airlines setzen ihre Maschinen deshalb lieber in anderen europäischen Ländern ein. Thomas Bleskin, Nachrichtenredaktion.
2: Nach gut 5 Monaten Generalsanierung sollte der Bahnverkehr zwischen Köln, Wuppertal und Hagen zuverlässiger werden. Doch am letzten Tag der Arbeiten fiel auf, dass eine Brücke marode ist. Die Strecke wird daher nur eingleisig freigegeben und es kommt dort im Fern- und Regionalverkehr weiter zu Ausfällen und Verspätungen. Es gäbe noch keine Prognose, wie schnell die marode Brücke repariert werden könne, so die Bahn.
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5: Mit Lena Schaffer. Großeinsatz für die Feuerwehr in Speichingen. Am Sonntagabend ist ein Getreidefeld auf rund 2500 Quadratmetern in Flammen aufgegangen. Wegen des Windes hat sich das Feuer schnell ausgebreitet. Die Feuerwehr hat den Brand nach rund 1,5 Stunden vollständig löschen können. Verletzt wurde niemand. Es ist heiß bei uns in Baden-Württemberg und nicht jeder kommt mit der Hitze gut zurecht. Rund 1/3 der befragten Deutschen hatte durch die Hitze schon Beschwerden, das zeigt eine Forsa-Umfrage im Auftrag der Krankenkasse DRK Gesundheit. Oft sind wir müde, haben Schlafprobleme und Kreislaufbeschwerden. Einige Befragte haben auch über Kopfschmerzen, Schwindel oder Appetitlosigkeit geklagt.
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6: A81 Stuttgart-Singen zwischen Sulz und Rottweil sind in beiden Richtungen die Notrufsäulen ausgefallen. Und A81 Stuttgart Richtung Singen zwischen Empfingen und Sulz. Hier ist ein Fahrzeug liegen geblieben auf der Standspur. Euch eine gute Fahrt.
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6: Ortsdurchfahrt Balingen-Zillhausen, da stehen sie an der Kirche. In Altoberndorf einer Richtung Bochingen. Mühlhausen am Ortsausgang Richtung Schwenningen, hier gilt Tempo 50. Meldet uns, Staus und Blitzer ist kostenlos unter der 0800 3x die 5 11 22.
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2: Annika Schubert hier, hallo, und ihr habt's gehört, unsere Rockhock-Band im Juli, das ist Pro Contra aus der Nähe von Stuttgart. Diesen Freitag ist wieder Rockhock und Pro Contra. Die stellen sich am besten gleich mal selber vor.
0: Wir sind Pro Contra aus der Nähe von Stuttgart. Wir sind Jan an der Gitarre,
3: Uwe am Gesang
4: und der Matze am Bass.
2: Wie seid ihr eigentlich mal zur Musik gekommen? Hattest du da so bestimmte Vorbilder im Kopf, Matze?
4: Ich bin mit den Chili Peppers zum Beispiel groß geworden. Das ist auch heute noch meine favorisierte Rockband, die ich sehr gerne höre. Und da habe ich viele Songs auch nachgespielt. Und da habe ich Ruven damals, ich glaube mit 13, habe ich... Genau, da habe ich ihn mit reingeholt. Genau, da haben wir angefangen zusammen. Da hat er damals noch Schlagzeug gespielt und ich am Bass. Und so haben wir dann verschiedene Kombis immer gehabt, genau, bis wir jetzt so zusammengefunden haben.
2: Ihr bringt zum Rockhock auch euer neues Album Hortensien Blau mit. Das ist alles von euch handgemachte Musik, richtig, Jan?
0: Ja, alle Songs sind selber von uns.

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12: Die Woche bleibt sommerlich. In der Region erwarten uns heute viel Sonne und ein strahlend blauer Himmel. Auch die Temperaturen bleiben erst einmal warm. Aktuell sind es 31 Grad in Bad Dürrheim, Dunningen und Nendingen und 24 Grad sind es gerade in Falkau. Der Dienstag gestaltet sich ganz ähnlich mit Höchsttemperaturen um die 30 Grad. Allerdings wird es morgen wieder etwas bewölkter als heute.
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13: A81 Stuttgart-Singen zwischen Sulz und Rottweil sind in beiden Richtungen die Notrufsäulen ausgefallen. Euch eine gute Fahrt.
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13: Ortsdurchfahrt Balingen-Zillhausen, da stehen sie an der Kirche. In Altoberndorf einer Richtung Bochingen. Mühlhausen am Ortsausgang Richtung Schwenningen, hier gilt Tempo 50. Blitzeranhänger stehen in Tuttlingen-Möhringen in der Esslinger Straße und in Mülheim bei Sulz. Von Empfingen kommend, der blitzt beidseitig. Meldet uns, Staus und Blitzer ist kostenlos unter der 0800 3x5 1122.
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1: Fußballer-Zitat des Tages kommt heute von Paul Gascoigne, englischer Nationalspieler ehemals, der mal gesagt hat: Ich mache nie Vorhersagen und werde das auch niemals tun. Herrlich. Was haben wir heute noch gemacht? Also, wir haben uns aufs Wochenende konzentriert, denn einmal steigt Rockhock und wir haben mit der Band Pro Contra gesprochen. Dann ist der Hohenberg-Sommer im vollen Gang. Wir schenken euch ja die ganze Zeit Tickets und ihr könnt euch übrigens dafür auch jederzeit klicken auf unsere Homepage antenne1-neckarburg.de. Dann ging es natürlich um ganz viel Musik und um eure schönsten Konzerte. Bei David aus Sindelfingen war es das.
2: Also mein bestes Konzert, das war tatsächlich ein Nena-Konzert. Das Konzert hat am schönen Bodensee stattgefunden. Und ich war ja 14 Jahre alt, hatte natürlich in dem Alter nicht genügend Kleingeld. Und dann kam tatsächlich Nena um die Ecke und hat mich dann kostenlos auf dieses Konzert reingelassen. Das Datum vergesse ich auch nicht. Das war Samstag, der 19. Juli 2003.
1: Schickt mir auch gerne jederzeit eure Geschichten über die 01725 77 16 77, und wir hören uns morgen wieder ab 5.30 Uhr.
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1: Uns erwartet auch heute noch ein Abend, der lange hell und warm bleibt. Die Temperaturen sind gerade noch bei 28 Grad in Schonach und in Speichingen, 29 Grad in Oberndorf und 27 Grad in Hausen am Tann. Morgen erwartet uns ein Mix aus Sonne und Wolken und auch die Temperaturen bleiben bei Höchstwerten um die 30 Grad.
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2: Ich bin Babette Büchner. Kurz nach neuen Angriffen auf den Iran hat US-Präsident Donald Trump eine neue Seeblockade gegen Schiffe angekündigt, die iranische Häfen ansteuern oder von diesen abfahren. Allen anderen Ländern soll ein fairer und offener Zugang zur Meerenge möglich sein, teilte Trump auf seiner Plattform Truth Social mit. Er kündigte zugleich an, die USA würden für die sichere Durchfahrt nun Einnahmen in Höhe von 20% des Frachtwertes verlangen. Nach einem Racheaufruf gegen westliche Politiker wächst in Deutschland die Sorge vor möglichen Anschlägen. Eine große iranische Tageszeitung hatte eine Liste veröffentlicht, auf der unter anderem Bundeskanzler Friedrich Merz steht.
3: Im Blick haben die Behörden dabei vor allem sogenannte Wegwerfagenten, also Menschen, die nur für einen einzelnen Auftrag angeworben werden. CDU-Politiker Kiesewetter warnt im Handelsblatt, das iranische Regime plane womöglich schon länger gezielte Tötungen und Anschläge im Westen. Auch Grünen-Politiker von Notz nimmt die Drohungen ernst. Er vermutet hinter der Liste zumindest die Billigung Teherans. Eine unmittelbar neue Gefahr für den ohnehin stark geschützten Kanzler sieht er dadurch aber nicht. Zoe Tassovali, Nachrichtenredaktion.
2: Voraussichtlich ab Mitte 2027 gelten in der Europäischen Union neue Fluggastrechte. Die Minister der EU-Mitgliedstaaten haben den Änderungen zugestimmt.
4: Bei Verspätungen, die von der Fluggesellschaft zu verantworten sind, ändert sich nicht sehr viel. Ab 3 Stunden gibt es Entschädigungen, abhängig von der Flugdauer. Neu sind Zeitvorgaben. Innerhalb von 4 Tagen muss der Passagier über seine Rechte informiert werden. Dann hat er 9 Monate für die Beantragung Zeit. Eine Entscheidung kommt innerhalb von 30 Tagen. Im Netz müssen jetzt übrigens immer die Tarife mit einem Gepäcktrolley angezeigt werden. Und die Sitzplatzreservierung von Kindern unter 14 Jahren bei den Eltern kostet künftig nichts mehr. Aus Brüssel, Dieter Ebeling.
2: Der Digitalverband Bitkom warnt vor einem Social-Media-Verbot für Kinder. Hauptgeschäftsführer Bernhard Rohleder sagte, Medienkompetenz entstehe durch begleitete Praxis, nicht durch Ausschluss. Experten hatten der EU-Kommission empfohlen, dass unter 13-Jährige soziale Medien nur unter Aufsicht und zeitlich begrenzt nutzen sollten. Nach dem Sommer soll dazu ein Gesetzesvorschlag vorgelegt werden.
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5: Mit Lena Schaffer. Der CDU-Bundestagsabgeordnete für Zollernalb-Sigmaringen, Thomas Bareis, ist bei einem schweren Unfall gestern Vormittag auf der B27 bei Hechingen schwer verletzt worden. Laut Polizei ist er aus bislang ungeklärter Ursache mit einem anderen Wagen zusammengestoßen und hat sich überschlagen. Bareis wurde eingeklemmt und mit dem Rettungshubschrauber in eine Klinik geflogen. 3 weitere Unfallbeteiligte wurden ebenfalls verletzt. Am Wochenende sind die Feuerwehren in Baden-Württemberg immer wieder ausgerückt. Grund dafür waren brennende Felder und Wiesen. Und auch in den nächsten Tagen bleibt die Situation laut des Deutschen Wetterdienstes angespannt. Deswegen nochmal die Erinnerung, schon kleine Funken oder Glutreste können ausreichen, um Brände in der Natur auszulösen.
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6: A81 Stuttgart-Singen zwischen Sulz und Rottweil sind in beiden Richtungen die Notrufsäulen ausgefallen. Euch eine gute Fahrt.
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6: Blitzeranhänger stehen in Tuttlingen-Möhringen in der Essinger Straße und in Mülheim. Bei Sulz von Empfingen kommend, der blitzt beidseitig. Meldet uns, Staus und Blitzer ist kostenlos unter der 0800 3x die 5 11 22.
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1: mit Annika Schubert. Schönen guten Tag. Rockfans, aufgepasst. 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Lust auf Action auf dem Bike? Der Bikepark in Lippachtal bei Mülheim an der Donau eröffnet endlich seine Türen. Zur offiziellen Eröffnung sind alle Bikefans herzlich eingeladen. Los geht's um 16 Uhr, dann zeigen Profis ihr Können auf der neuen Strecke und danach seid ihr dran.
2: Yay!
1: Inklusive Bewirtung vor Ort. Kommt vorbei und testet die neue Bikeparkanlage.
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3: A81 Stuttgart-Singen zwischen Sulz und Rottweil sind in beiden Richtungen die Notrufsäulen ausgefallen. Euch eine gute Fahrt.
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3: Blitzeranhänger stehen in Tuttlingen-Möhringen in der Essinger Straße und in Mülheim bei Sulz von Empfingen kommend. Der blitzt beidseitig. Meldet uns. Staus und Blitzer ist kostenlos unter der 0800 3x5 1122.
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1: Uns erwartet auch heute noch ein Abend, der lange hell und warm bleibt. Die Temperaturen sind gerade noch bei 28 Grad in Schonach und in Speichingen, 29 Grad in Oberndorf und 27 Grad in Hausen am Tann. Morgen erwartet uns ein Mix aus Sonne und Wolken und auch die Temperaturen bleiben bei Höchstwerten um die 30 Grad.
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2: Ich bin Babit Büchner. US-Präsident Donald Trump hat eine neue Seeblockade gegen Schiffe angekündigt, die iranische Häfen ansteuern oder von diesen abfahren. Allen anderen Ländern soll ein fairer und offener Zugang zur Straße von Hormuz möglich sein, teilte er auf seiner Plattform True Social mit.
3: Trump sagt, dass die USA die volle Kontrolle über die Straße von Hormuz übernehmen und diese betreiben wollten. Dies beinhaltet eine Transitgebühr von 20% des Frachtwertes von Lastschiffen, denen die USA sichere Passage gewährleisten. Die USA würden dieses Geleit nicht umsonst machen, erklärt Trump. Iranische Schiffe werden fortan wieder von allen heimischen Häfen blockiert. Die Fronten sind erneut verhärtet. Infolge der jüngsten Angriffe ist die Schifffahrt durch die Meerenge drastisch zurückgegangen. Aus den USA, Tina Eck.
2: Deutschland, Frankreich und 7 weitere Länder haben sich mit der Ukraine in einer neuen Koalition zur Raketenabwehr zusammengeschlossen. Frankreichs Präsident Emmanuel Macron sagte anschließend, man schütze die Ukraine, stärke die gemeinsame Sicherheit und baue ein Europa der Verteidigung auf. Ziel des neuen Bündnisses ist eine industrielle Zusammenarbeit, um bestehende Raketenabwehrsysteme zu ergänzen. Flugreisen sind für deutsche Verbraucher erneut teurer geworden. Selbst bei Billigfliegern werden laut einer Studie des Deutschen Zentrums für Luft- und Raumfahrt noch einmal deutlich höhere Preise aufgerufen.
4: Für ein einfaches Ticket ohne Gepäck zahlen Reisende bei den großen Direktfluggesellschaften wie Ryanair oder EasyJet im Schnitt mittlerweile zwischen gut 80 und rund 140 Euro. Dazu kommen oft Gebühren etwa für eine größere Reisetasche oder die Sitzplatzwahl. Als Gründe für die höheren Tarife nennt die Studie ein knappes Flugangebot sowie hohe Steuern und Gebühren an deutschen Flughäfen. Viele Airlines setzen ihre Maschinen deshalb lieber in anderen europäischen Ländern ein. Für deutsche Verbraucher gilt aber weiterhin, wer früh bucht, bekommt sein Ticket in der Regel günstiger. Thomas Bleskin, Nachrichtenredaktion.
2: Nach gut 5 Monaten Generalsanierung sollte der Bahnverkehr zwischen Köln, Wuppertal und Hagen zuverlässiger werden. Doch am letzten Tag der Arbeiten fiel auf, dass eine Brücke marode ist. Die Strecke wird daher nur eingleisig freigegeben und es kommt dort im Fern- und Regionalverkehr weiter zu Ausfällen und Verspätungen. Es gäbe noch keine Prognose, wie schnell die marode Brücke repariert werden könne, so die Bahn.
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5: Mit Lena Schaffer. Großeinsatz für die Feuerwehr in Speichingen. Am Sonntagabend ist ein Getreidefeld auf rund 2500 Quadratmetern in Flammen aufgegangen. Wegen des Windes hat sich das Feuer schnell ausgebreitet. Die Feuerwehr hat den Brand nach rund 1,5 Stunden vollständig löschen können. Verletzt wurde niemand. Es ist heiß bei uns in Baden-Württemberg und nicht jeder kommt mit der Hitze gut zurecht. Rund 1/3 der befragten Deutschen hatte durch die Hitze schon Beschwerden, das zeigt eine Forsa-Umfrage im Auftrag der Krankenkasse DRK Gesundheit. Oft sind wir müde, haben Schlafprobleme und Kreislaufbeschwerden. Einige Befragte haben auch über Kopfschmerzen, Schwindel oder Appetitlosigkeit geklagt.
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6: A81 Stuttgart-Singen zwischen Sulz und Rottweil sind in beiden Richtungen die Notrufsäulen ausgefallen. Euch eine gute Fahrt.
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6: Blitzeranhänger stehen in Tuttlingen-Möhringen in der Essinger Straße und in Mülheim. Bei Sulz von Empfingen kommend, der blitzt beidseitig. Meldet uns. Staus und Blitzer ist kostenlos unter der 0800 3x5 1122.
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2: Mit Jenny Lukacs, hallo. Ihr befindet euch gerade auf einer Heimreise. Hoffentlich geht es bei euch ein bisschen schneller als bei Odysseus, denn seine Reise nach Hause könnt ihr ab Donnerstag erleben und zwar auf der großen Kinoleinwand.
3: Versprich mir, dass du zurückkehren wirst.
4: Und wenn ich nicht kann?
2: Der Film erzählt die Geschichte des griechischen Helden Odysseus, der nach dem Trojanischen Krieg zurück in seine Heimat will. Doch der Weg ist voller Gefahren, aber auch zu Hause warten nicht nur seine Frau und sein Sohn auf ihn, sondern auch zahlreiche Belagerer.
4: Niemand stellt sich zwischen mich und meine Heimat. Nicht einmal die Götter.
2: Schon jetzt wird die Odyssee als Christopher Nolans größter Film bezeichnet. Und das nach dem Mega-Erfolg seines letzten Films, Oppenheimer. Aber nicht nur Nolan, auch der Cast glänzt. Neben Matt Damon als Odysseus sehen wir auch Anne Hathaway, Tom Holland, Samantha Morton und viele weitere bekannte Gesichter. Und ob Odysseus seine Reise erfolgreich beenden kann, erfahrt ihr ab Donnerstag überall im Kino.
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1: Fußballer-Zitat des Tages kommt heute von Paul Gascoigne, englischer Nationalspieler ehemals, der mal gesagt hat: Ich mache nie Vorhersagen und werde das auch niemals tun. Herrlich. Was haben wir heute noch gemacht? Also, wir haben uns aufs Wochenende konzentriert, denn einmal steigt Rockhock und wir haben mit der Band Pro Contra gesprochen. Dann ist der Hohenberg-Sommer im vollen Gang. 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
1: Uns erwartet auch heute noch ein Abend, der lange hell und warm bleibt. Die Temperaturen sind gerade noch bei 28 Grad in Schonach und in Speichingen, 29 Grad in Oberndorf und 27 Grad in Hausen am Tann. Morgen erwartet uns ein Mix aus Sonne und Wolken und auch die Temperaturen bleiben bei Höchstwerten um die 30 Grad.
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2: Ich bin Babette Büchner. US-Präsident Donald Trump hat eine neue Seeblockade gegen Schiffe angekündigt, die iranische Häfen ansteuern oder von diesen abfahren. Bundesaußenminister Johann Wadephul hatte sich zuvor besorgt gezeigt angesichts der weiteren Eskalation im Konflikt um die Straße von Hormuz.
3: Das ist eine internationale Wasserstraße. Jedes Schiff, was dort durchfährt, tut dies auf sicherer Rechtsgrundlage und jeder Angriff ist ungerechtfertigt.
2: Trump kündigte an, dass er allen anderen Ländern einen fairen und offenen Zugang zur Meerenge ermöglichen will. Für die sichere Durchfahrt will er eine Gebühr in Höhe von 20% des Frachtwertes erheben. Deutschland, Frankreich und 7 weitere Länder haben sich mit der Ukraine in einer neuen Koalition zur Raketenabwehr zusammengeschlossen. Frankreichs Präsident Emmanuel Macron sagte bei einem Treffen in Paris, man reagiere auf die ballistische Bedrohung. Ziel des neuen Bündnisses ist eine industrielle Zusammenarbeit, um bestehende Raketenabwehrsysteme zu ergänzen. Mit dabei ein neues ukrainisches Abwehrsystem, das günstiger als das Patriot-System sein soll. Ab wann ist man alt genug für TikTok, Snapchat und Co.? Die Bundesschülerkonferenz hält Beschränkungen zwar für nachvollziehbar, warnt aber davor, sich allein auf Verbote zu verlassen. Unterstützung für eine Social-Media-Altersgrenze kommt dagegen aus der Union.
4: Für CSU-Chef Söder sind 13 Jahre eine gute Grundlage für die weitere Diskussion. Deutschlands Digitalbranche hält pauschale Verbote dagegen für den falschen Weg. Und die Bundesschülerkonferenz sagt, der entscheidende Hebel liegt im Klassenzimmer. Schulen müssten Kindern viel besser beibringen, wie sie mit Fake News, Mobbing und den Suchtgefahren sozialer Medien umgehen, statt irgendetwas zu verbieten. Zoe Tassovali, Redaktion.
2: 12 US-Bundesstaaten ziehen vor Gericht, um die Übernahme des Hollywood-Urgesteins Warner Brothers durch den Konkurrenten Paramount zu verhindern. Der Zusammenschluss der zwei Schwergewichte werde unter anderem höhere Preise sowie weniger Filme und TV-Sendungen zur Folge haben, kritisierte der kalifornische Generalstaatsanwalt Rob Bonta. Die US-Regierung hatte den Milliardendeal zuvor ohne Auflagen genehmigt.
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1: Dieser Refrain ist einfach legendär und jeder kennt ihn. Und das Album, das zu Smells Like Teen Spirit gehört, natürlich auch. Ich bin Jenny Lukacs und in unserer Sammlung der größten Alben aller Zeiten darf natürlich Nevermind von Nirvana nicht fehlen. Mit über 30 Millionen verkauften Platten haben Frontman Kurt Cobain und seine Bandmitglieder es geschafft, ein neues Musikgenre groß zu machen, nämlich den Grunge. Nevermind dürfte auch wohl das Album mit den meisten Gerichtsverfahren um das Plattencover sein. Auf dem Cover abgebildet ist ein Baby, das hinter einem Geldschein herschwimmt. Nun, das Baby ist mittlerweile erwachsen und versucht immer wieder, die Band zu verklagen, um weiter Geld zu bekommen. Und die Gründe für die Klagen werden zunehmend, ich sag mal, kreativer. Mit Nevermind hat Nirvana jedenfalls 13 Songs geschaffen, mit denen sie in die Musikgeschichte eingegangen sind. Wobei, es sind eigentlich 14 Songs, denn die Platte enthält einen Hidden Track, der nicht auf der offiziellen Songliste steht. Und über einen ebenfalls legendären Song auf diesem Album haben wir noch gar nicht gesprochen, denn den gibt's jetzt hier. Hier ist für euch von Nirvana vom Album Nevermind natürlich, wer hätte es gedacht, Come As You Are.
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1: Uns erwartet auch heute noch ein Abend, der lange hell und warm bleibt. Die Temperaturen sind gerade noch bei 28 Grad in Schonach und in Speichingen, 29 Grad in Oberndorf und 27 Grad in Hausen am Tann. Morgen erwartet uns ein Mix aus Sonne und Wolken und auch die Temperaturen bleiben bei Höchstwerten um die 30 Grad.
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2: Ich bin Babit Büchner. US-Präsident Donald Trump hat eine neue Seeblockade gegen Schiffe angekündigt, die iranische Häfen ansteuern oder von diesen abfahren. Allen anderen Ländern soll ein fairer und offener Zugang zur Straße von Hormuz möglich sein, teilte er auf seiner Plattform Truth Social mit.
3: Trump sagt, dass die USA die volle Kontrolle über die Straße von Hormuz übernehmen und diese betreiben wollten. Dies beinhaltet eine Transitgebühr von 20% des Frachtwertes von Lastschiffen, denen die USA sichere Passage gewährleisten. Die USA würden dieses Geleit nicht umsonst machen, erklärt Trump. Iranische Schiffe werden fortan wieder von allen heimischen Häfen blockiert. Die Fronten sind erneut verhärtet. Infolge der jüngsten Angriffe ist die Schifffahrt durch die Meerenge drastisch zurückgegangen. Aus den USA Tina Eck.
2: Die EU-Staaten konnten sich bei einem Außenministertreffen in Brüssel nicht auf ein neues großes Paket mit Russland-Sanktionen einigen. Die EU-Außenbeauftragte Kallas sagte im Anschluss an die Beratungen, sie bedauere dies, man sei aber recht nah an einer Verständigung. Nach Angaben von Diplomaten stehen besonders nationalstaatliche Interessen einer Einigung im Weg. Nach einem Racheaufruf gegen westliche Politiker wächst in Deutschland die Sorge vor möglichen Anschlägen. Eine große iranische Tageszeitung hat eine Liste veröffentlicht, auf der unter anderem Bundeskanzler Friedrich Merz steht.
4: Im Blick haben die Behörden dabei vor allem sogenannte Wegwerfagenten, also Menschen, die nur für einen einzelnen Auftrag angeworben werden. CDU-Politiker Kiesewetter warnt im Handelsblatt, das iranische Regime plane womöglich schon länger gezielte Tötungen und Anschläge im Westen. Auch Grünen-Politiker von Notz nimmt die Drohungen ernst. Er vermutet hinter der Liste zumindest die Billigung Teherans. Eine unmittelbar neue Gefahr für den ohnehin stark geschützten Kanzler sieht er dadurch aber nicht. Soeta Sowali, Nachrichtenredaktion.
2: Gold aus dem Sudan, damit ist jetzt Schluss. Die EU greift durch, um den Bürgerkrieg nicht weiter mitzufinanzieren und hat ein Embargo auf das Edelmetall aus dem Land verhängt. Gold sei zu einer zentralen Einnahmequelle geworden, mit der Konflikt finanziert werde, hieß es.
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1: Annika Schubert hier, hallo. Unsere Rock Hawk Band für den Juli hat bei der Namenssuche einfach mal eine Pro-Contra-Liste gemacht und sich gedacht, warte mal, Pro-Contra? Das ist eigentlich genau der richtige Name für uns. Und so heißen sie jetzt auch. Pro-Contra, das sind Jan, Matze und Ruven, drei Jungs. Und vor kurzem haben die auch noch ihr neues Album rausgebracht. Hortensienblau heißt das gute Stück.

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1: 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Herrlich. Was haben wir heute noch gemacht? 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
2: 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Juli 2003.
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1: Nach einer bewölkten Nacht mit Tiefstemperaturen von 16 Grad erwartet uns in der Region wieder ein sonniger Dienstag. Aber auch Wolkenfälle ziehen zwischendurch immer wieder auf. Die Temperaturen erreichen am Dienstag Höchstwerte bis zu 28 Grad in Furtwangen, 29 Grad in Seedorf und in Klosterreichenbach und 26 Grad werden es in Aldingen.
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2: Ich bin Diana Kramer. Ein Expertengremium der EU-Kommission hat sich dafür ausgesprochen, den Zugang zu sozialen Medien für Kinder unter 13 Jahren in allen Mitgliedsländern zu beschränken. Das Gutachten mit entsprechenden Empfehlungen wurde heute übergeben.
3: Das sind Vorschläge von Experten, die Kommissionspräsidentin von der Leyen aber sehr überzeugend findet. Sie laufen im Wesentlichen auf Folgendes hinaus. Überhaupt kein Social Media für Kinder bis zu 2 Jahren. Zugang nur unter Aufsicht von Eltern oder Lehrern für Kinder bis zu einschließlich 13 Jahren. Und danach Zugang zu Plattformen, sofern diese Plattformen bewiesen haben, dass sie jugendgeeignet sind. Alterskontrollen werden also auf jeden Fall kommen. Einen offiziellen Vorschlag, den will die Kommission nach der Sommerpause machen. Aus Brüssel, Dieter Ebeling.
2: Die sogenannte Koalition der Willigen aus westlichen Unterstützerländern der Ukraine plant in den kommenden Monaten gemeinsame Manöver in Nachbarländern der Ukraine. Nach Beratungen in Paris sagte der französische Präsident Emmanuel Macron, die Koalition verfüge nun über eine multinationale Truppe für die Ukraine, die einsatzbereit sei. Macron bekräftigte außerdem die Lieferung weiterer Waffensysteme an die Ukraine. Immer mehr Verbraucherinnen und Verbraucher beschweren sich über verbotene Werbeanrufe. Bei der Bundesnetzagentur gingen im ersten Halbjahr mehr als 21.500 Beschwerden wegen unerlaubter Telefonwerbung ein. Das waren 13% mehr als im Vorjahreszeitraum.
4: In den meisten Fällen wurden Menschen wegen Gewinnspielen angerufen. Häufig geht es aber auch um Dienstleistungen wie Handwerkertätigkeiten oder um Verträge für Strom und Gas. Die Bundesnetzagentur beobachtet schon seit etwa 2 Jahren, dass die Beschwerden über solche Anrufe von Jahr zu Jahr mehr werden. Dabei ist Telefonwerbung in Deutschland nur erlaubt, wenn der oder die Angerufene vorher zugestimmt hat. Rufen Firmen unerlaubt an, müssen sie Bußgelder zahlen und das können bis zu 300.000 Euro sein. Fiona Reinhardt, Nachrichtenredaktion.
2: US-Präsident Donald Trump hat eine neue Seeblockade gegen Schiffe angekündigt, die durch die Straße von Hormuz iranische Häfen ansteuern oder diese verlassen. Allen anderen Ländern soll ein fairer und offener Zugang zur Meerenge möglich sein, kündigte Trump auf der Plattform Truth Social an. Für die sichere Durchfahrt wollen die USA eine Gebühr in Höhe von 20% des Frachtwertes erheben.
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1: Mit Annika Schubert. Schönen guten Tag. Rock oder Pop? Beim Hohenbergsommer müsst ihr euch gar nicht entscheiden. Am Samstag kommen Beyond the Black mit Symphonic Metal. Und am Sonntag begeistert uns Michael Schulte mit gefühlvollen Popsongs.

0: Zwei unvergessliche Konzertabende im Sternenzelt auf dem Hohenberg in Tuttlingen. Los geht der Hohenberg-Sommer am Abend um 20 Uhr. Die 3Bs, Bass, Beats und Benefiz. Von Freitag bis Sonntag wird am Jugend- und Kulturzentrum Klosterhof in Villingen für den guten Zweck geraved. Freut euch auf Techno, auf Metal und Rock. Natürlich die beste Festivalstimmung unter freiem Himmel. Alle Erlöse gehen an das Jugend- und Kulturzentrum Klosterhof.
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1: Nach einer bewölkten Nacht mit Tiefstemperaturen von 16 Grad erwartet uns in der Region wieder ein sonniger Dienstag. Aber auch Wolkenfälle ziehen zwischendurch immer wieder auf. Die Temperaturen erreichen am Dienstag Höchstwerte bis zu 28 Grad in Furtwangen, 29 Grad in Seedorf und in Klosterreichenbach und 26 Grad werden es in Aldingen.
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2: Ich bin Diana Kramer. Kurz nach 9 US-Angriffen auf den Iran hat US-Präsident Donald Trump die Wiederaufnahme der Seeblockade gegen Schiffe angekündigt, die iranische Häfen ansteuern oder von diesen abfahren. Allen anderen Ländern soll ein fairer und offener Zugang zur Straße von Hormuz möglich sein, teilt er auf seiner Plattform Truth Social mit.
3: Trump sagt, dass die USA die volle Kontrolle über die Straße von Hormuz übernehmen und diese betreiben wollten. Dies beinhaltet eine Transitgebühr von 20% des Frachtwertes von Lastschiffen, denen die USA sichere Passage gewährleisten. Die USA würden dieses Geleit nicht umsonst machen, erklärt Trump. Iranische Schiffe werden fortan wieder von allen heimischen Häfen blockiert. Die Fronten sind erneut verhärtet. Infolge der jüngsten Angriffe ist die Schifffahrt durch die Meerenge drastisch zurückgegangen. Tina Eck, USA.
2: Ein Expertengremium der EU-Kommission hat sich dafür ausgesprochen, die Nutzung von sozialen Medien erst ab einem Alter von 13 Jahren zu erlauben. Ein entsprechendes Gutachten mit Empfehlungen hat die Expertengruppe Kommissionspräsidentin Ursula von der Leyen übergeben. Diese nannte den Bericht sehr überzeugend und kündigte an, noch in diesem Jahr einen Gesetzentwurf vorzulegen. Bei der extremen Hitzewelle im Juni sind an fast allen Messstationen des Deutschen Wetterdienstes Rekorde registriert worden. Bei über der Hälfte der knapp 500 Geräte handelt es sich um Allzeithochs, bei anderen um die höchsten je gemessenen Monatswerte.
4: Gleich mehrfach wurde im Juni die 40-Grad-Marke überschritten. Am 27. erreichte das Thermometer in Möckern-Drewitz in Sachsen-Anhalt 41,8 Grad. Was die Tagesmittelwerte angeht, liegt Deutschland laut DWD mittlerweile etwa auf dem Niveau von Frankreich oder Spanien. Daher gäbe es hierzulande ab sofort sehr ähnliche Herausforderungen, insbesondere beim Hitzeschutz. Zu den extremen Temperaturen haben den Fachleuten zufolge vor allem drei Komponenten geführt. Heiße Luft aus Nordafrika, starke Sonneneinstrahlung und ein ungewöhnlich warmes Mittelmeer. Thomas Bleskin, Nachrichtenredaktion.
2: Massive IT-Probleme führen bei den Berliner Straf- und Zivilgerichten derzeit zu erheblichen Problemen. Seit Montagmorgen konnten sich Richterinnen und Richter nicht auf den Servern einwählen, kommen nicht an die elektronischen Akten heran und konnten so keine Fälle bearbeiten. Wegen der massiven Probleme wurden alle Beschäftigten am Mittag nach Hause geschickt.
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1: Annika Schubert hier, hallo. Der Hohenberg Sommer ist in vollem Gang in Tuttlingen. Das kleine, aber feine Festival bietet Konzerte der Extraklasse. Unter anderem mit dabei ist die Schweizer Band Gotthard am 23. Juli. Wir reden mit Mark Lynn, dem Bassisten der Band. Mark, ich fall mal gleich mit der Tür ins Haus. Bassisten, das sind doch die heißesten Bandmitglieder, oder?
2: Ich sag nur so, vielen Dank für die Blumen. Ich weiß es nicht. Sagen wir so, da müssen wohl eher die weiblichen Personen darüber abstimmen, was ihnen gefällt und was ihnen nicht gefällt. Aber wenn du so fragst, würde ich sagen, vielen Dank.
1: Ja, ich würde mal sagen, das Bild, wer der Heißeste bei euch in der Band ist, können wir uns am 23. ja dann selber machen. Ihr seid gerade wieder auf Tour. Was liegt dir denn persönlich mehr? Das Arbeiten an Songs im Studio oder eher die Live-Tour dann danach?
2: Du beginnst als Rockmusiker auch zusammen eine Band zu formieren, um live aufzutreten. Klar ist dann irgendwann mal ein Studiumgespräch, aber in erster Linie geht es darum, dass man live spielen will und das ist heute noch so.
1: Ihr wart auch schon live vor ein paar Jahren beim Hohenberg Sommer. Was macht denn den Hohenberg Sommer so besonders, dass ihr gesagt habt, Hohenberg Sommer? Ja klar, machen wir nochmal.
2: Die Stimmung und die Leute, die da hochkommen, ich denke, für die Fans ist es auch was sehr Spezielles, da hochzugehen und sagen, das ist ja so wie ein kleiner Wanderausflug da hoch und dann ist man oben und oben in der Burg und da gibt Essen, Trinken und eben Band spielen im Zelt. Das ist halt schon was Spezielles.
1: Ja, was richtig Magisches. Und wenn ihr auch nochmal dieses spezielle Erlebnis beim Hohenberg Sommer mit Gotthard erleben wollt, dann haben wir 4x2 Tickets für euch. Alles, was wir wissen wollen, ist, warum müsst gerade ihr die Tickets für Gotthard bekommen? Schickt uns eine Sprachnachricht per WhatsApp an die 0172 577 16 77.
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1: 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Herrlich. Was haben wir heute noch gemacht? 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
2: 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Juli 2003.
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1: Nach einer bewölkten Nacht mit Tiefstemperaturen von 16 Grad erwartet uns in der Region wieder ein sonniger Dienstag. Aber auch Wolkenfälle ziehen zwischendurch immer wieder auf. Die Temperaturen erreichen am Dienstag Höchstwerte bis zu 28 Grad in Furtwangen, 29 Grad in Seedorf und in Klosterreichenbach und 26 Grad werden es in Aldingen.
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2: Ich bin Diana Kramer. US-Präsident Donald Trump hat weitere Angriffe seines Landes auf den Iran angekündigt. Man werde das Land heute Abend hart treffen, genau wie morgen, sagte Trump in einem Radiointerview. US-Streitkräfte hatten in den vergangenen Tagen wiederholt iranische Ziele angegriffen. Das Militär begründete dies mit Attacken des Irans auf Schiffe in der Straße von Hormuz. Die geplante internationale Schutztruppe für die Ukraine soll schon bald erstmals Militärmanöver in den Nachbarstaaten der Ukraine abhalten. Das kündigte Frankreichs Präsident Emmanuel Macron am Abend nach einem Treffen der sogenannten Koalition der Willigen an. An dem Treffen hatte auch Bundeskanzler Merz teilgenommen. Er sagte am Abend in Paris:
3: Wir haben denselben Kompass. Er ist auf Frieden für die Ukraine und Sicherheit für Europa ausgerichtet. Die Ukraine ist bereit, den Krieg zu beenden. Sie war es immer. Auch wir sind offen für Friedensverhandlungen zwischen der Ukraine und Russland mit der Unterstützung Europas und der Vereinigten Staaten. Es liegt einzig und allein jetzt an Präsident Putin, diese Chance zu ergreifen.
2: Bundeskanzler Friedrich Merz. Deutschland, Frankreich und 7 weitere europäische Staaten hatten zuvor mit der Ukraine auch ein Bündnis zur Raketenabwehr beschlossen. Wie viel Social Media ist für Kinder in Ordnung? Die Diskussion über eine Altersgrenze nimmt auch in Deutschland wieder Fahrt auf. Ein Expertengremium der EU-Kommission hatte sich dafür ausgesprochen, den Zugang zu sozialen Medien für Kinder unter 13 Jahren in allen Mitgliedsländern zu beschränken. Unterstützung dafür kommt aus der Union.
4: Für CSU-Chef Söder sind 13 Jahre eine gute Grundlage für die weitere Diskussion. Deutschlands Digitalbranche hält pauschale Verbote dagegen für den falschen Weg. Auch Linke und Grüne wollen lieber die Plattformen selbst stärker in die Pflicht nehmen. Und die Bundesschülerkonferenz sagt, der entscheidende Hebel liegt im Klassenzimmer. Schulen müssten Kindern viel besser beibringen, wie sie mit Fake News, Mobbing und den Suchtgefahren sozialer Medien umgehen, statt irgendetwas zu verbieten. Zoe Tassovali, Redaktion.
2: Im Müritz-Nationalpark in Mecklenburg-Vorpommern ist ein Feuer ausgebrochen. Der Brand in einem Mischwald sei inzwischen auf eine Fläche von 6.300 Quadratmetern angewachsen, teilten die Behörden mit. Mehrere Orte in der Nähe wurden vorsorglich evakuiert.
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1: Nach einer bewölkten Nacht mit Tiefstemperaturen von 16 Grad erwartet uns in der Region wieder ein sonniger Dienstag. Aber auch Wolkenfälle ziehen zwischendurch immer wieder auf. Die Temperaturen erreichen am Dienstag Höchstwerte bis zu 28 Grad in Furtwangen, 29 Grad in Seedorf und in Kloster Reichenbach und 26 Grad werden es in Aldingen.
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2: Ich bin Diana Kramer. Der Iran-Krieg ist in den vergangenen Tagen mit gegenseitigen Angriffen wieder eskaliert. Nun melden die US-Streitkräfte weitere Angriffe. Zuvor hatte US-Präsident Donald Trump die Wiederaufnahme der Seeblockade gegen Schiffe angekündigt, die iranische Häfen ansteuern. Allen anderen Ländern soll ein fairer und offener Zugang zur Straße von Hormuz möglich sein.
3: Trump sagt, dass die USA die volle Kontrolle über die Straße von Hormuz übernehmen und diese betreiben wollten. Dies beinhaltet eine Transitgebühr von 20% des Frachtwertes von Lastschiffen, denen die USA sichere Passage gewährleisten. Die USA würden dieses Geleit nicht umsonst machen, erklärt Trump. Iranische Schiffe werden fortan wieder von allen heimischen Häfen blockiert. Die Fronten sind erneut verhärtet. Infolge der jüngsten Angriffe ist die Schifffahrt durch die Meerenge drastisch zurückgegangen. Tina Eck, USA.
2: Für Bewohnerinnen und Bewohner in Pflegeheimen steigen die selbst zu bezahlenden Anteile immer weiter. Zum 1. Juli waren im ersten Jahr im Heim im bundesweiten Schnitt 3.364 Euro pro Monat aus eigener Tasche fällig, zeigt eine Auswertung des Verbands der Ersatzkassen. Das waren monatlich 119 Euro mehr als noch zu Jahresbeginn und 256 Euro mehr als im Juli vergangenen Jahres. Im Ländervergleich am teuersten ist ein Pflegeheimplatz in Bremen. In Sachsen-Anhalt zahlen Bewohner im Schnitt knapp 900 Euro weniger. Es war eine Jahrhundertflut, die ganze Ortschaften verwüstet hat. Die Flutkatastrophe in Rheinland-Pfalz und Nordrhein-Westfalen. Dabei starben 136 Menschen in Rheinland-Pfalz, 49 in NRW. Besonders betroffen war das Ahrtal. Heute jährt sich das Unglück zum 5. Mal.
4: Laut dem Eifelkreis Bitburg-Prüm sind rund 90% der Flutschäden mittlerweile behoben. Dabei flossen insgesamt über 100 Millionen Euro in verschiedenste Maßnahmen. Zudem wurde auch die Hochwasserprävention verbessert. In Rheinland-Pfalz läuft seit letztem Jahr ein neues Pegelmesssystem. Dieses sammelt viertelstündig die Daten von 32 Messstellen im ganzen Bundesland in einer Datenbank. Und auch NRW hat nach der Katastrophe aufgestockt. Die letzten 5 Jahre wurde die Anzahl an Hochwassermeldepegeln von 84 auf 122 erhöht. Jonas Mikulajczak, Redaktion.
2: Zum Sport. Bei der Fußball-WM sind noch 4 Mannschaften im Rennen. Heute stehen Frankreich und Spanien als Erste im Halbfinale.
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1: Nach einer bewölkten Nacht mit Tiefstemperaturen von 16 Grad erwartet uns in der Region wieder ein sonniger Dienstag. Aber auch Wolkenfälle ziehen zwischendurch immer wieder auf. Die Temperaturen erreichen am Dienstag Höchstwerte bis zu 28 Grad in Furtwangen, 29 Grad in Seedorf und in Klosterreichenbach und 26 Grad werden es in Aldingen.
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2: Ich bin Diana Kramer. Das US-Militär hat in der dritten Nacht in Folge Ziele im Iran attackiert. Die Streitkräfte hätten eine neue Angriffswelle gestartet, teilte das zuständige Regionalkommando des US-Militärs auf X mit. Diese Angriffe würden die Fähigkeit des Irans weiter einschränken, unschuldige Zivilisten und die Handelsschifffahrt in der Straße von Hormuz zu attackieren, heißt es. US-Präsident Donald Trump hatte unmittelbar zuvor weitere Angriffe angekündigt. Die Debatte um Altersbeschränkungen für Instagram, TikTok und Co. geht weiter. Ein Expertengremium der EU-Kommission hat sich nun dafür ausgesprochen, den Zugang zu sozialen Medien für Kinder unter 13 Jahren in allen EU-Mitgliedsländern zu beschränken.
3: Das sind Vorschläge von Experten, die Kommissionspräsidentin von der Leyen aber sehr überzeugend findet. Sie laufen im Wesentlichen auf Folgendes hinaus. Überhaupt kein Social Media für Kinder bis zu 2 Jahren. Zugang nur unter Aufsicht von Eltern oder Lehrern für Kinder bis zu einschließlich 13 Jahren. Und danach Zugang zu Plattformen, sofern diese Plattformen bewiesen haben, dass sie jugendgeeignet sind. Alterskontrollen werden also auf jeden Fall kommen. Einen offiziellen Vorschlag, den will die Kommission nach der Sommerpause machen. Aus Brüssel, Dieter Ebeling.
2: Die schwarz-rote Koalition will die Tabaksteuer stärker erhöhen als bislang geplant. Nach Medienberichten soll der Preis für eine Packung Zigaretten bis 2030 schrittweise auf knapp 12 Euro steigen.
4: Die höhere Tabaksteuer soll dem Bund jedes Jahr rund 800 Millionen Euro zusätzlich bringen. Das Geld kann die Regierung gut gebrauchen, denn sie muss Milliardenlücken im Haushalt schließen und hat den Ländern zuletzt mehr Unterstützung für Krankenhäuser zugesagt. Gleichzeitig will die Koalition das Rauchen unattraktiver machen, vor allem für junge Menschen. Zoe Tassovali, Redaktion.
2: Die Wehrpflicht ist in Deutschland weiter ausgesetzt, trotzdem verweigern immer mehr Menschen den Kriegsdienst. Bis Juli sind bereits 5.862 Anträge beim zuständigen Bundesamt eingegangen, berichtet das Redaktionsnetzwerk Deutschland. Das sind deutlich mehr als im gesamten letzten Jahr. Hintergrund dürfte die angespannte Sicherheitslage und das Gesetz über den neuen Wehrdienst sein, das zum 1. Januar in Kraft getreten ist.
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